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7: Ich bin der Nico Eichwald. Guten Morgen.
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7: Nachdem die Gemeinde Grand-Montana einen Mitarbeiter des Bauamts fristlos entlassen hat, meldet sich nun der Anwalt der Opferfamilien zu Wort. Es gehe nicht um eine einzelne Nachlässigkeit. Er spricht von einem tiefgreifenden Problem mit der Kultur in der Gemeinde. Noch 2 Wochen vor dem Feuer seien Dokumente geschönt worden, um den Betreibern der Bar Le Constellation entgegenzukommen. Der entlassene Gemeindemitarbeiter will sich öffentlich nicht äußern. Mehrere Chefs großer KI-Unternehmen wollen die Entwicklung von künstlicher Intelligenz verlangsamen. Der Anthropic-Chef spricht in einer persönlichen Mitteilung von ernsthaften Risiken. Er warnt davor, dass die Menschen die Kontrolle über die KI verlieren könnten und fordert eine branchenweite koordinierte Entwicklungspause. Auch andere Chefs großer KI-Unternehmen sowie Tech-Milliardär Elon Musk stimmten den Ausführungen zu. In Frankreich ist ein Zug gegen einen Gegenstand auf den Schienen geprallt und entgleist. 5 Waggons sprangen aus den Schienen und einer davon kippte um. Der Staatsanwaltschaft widerspricht nun Politikern, die sogleich von einem Anschlag sprachen. Heute solle bei weiteren Befragungen geklärt werden, wie ein Schienenteil auf die Strecke gelangen konnte. Im Zug befanden sich rund 180 Passagiere. Von den 44 verletzten Personen konnten die meisten das Spital bereits gestern wieder verlassen.
5: Sport.
7: In der höchsten Schweizer Fußballliga, der Super League, gewinnt der FC Sion auswärts 3:0 gegen den FC St. Gallen. Der FC Thun verliert zu Hause gegen die Grasshoppers aus Zürich mit 0:1 und im Spitzenkampf trennen sich die Berner Young Boys und der FC Lugano 2:2. Damit führt Lugano die Tabelle an, dahinter folgt Ibe mit 3 Punkten Rückstand. Nichts los auf der Strasse, ihr am Freifahrt. Heute starten wir sonnigen Tag, gleich kann es noch die ein oder andere Wolkenfelder am Himmel haben, das bei Temperaturen um die 25 Grad.
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3: Ich bin der Nico Eichwald. Guten Morgen.
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3: Nachdem die Gemeinde Grand-Montana einen Mitarbeiter des Bauamts fristlos entlassen hat, meldet sich nun der Anwalt der Opferfamilien zu Wort. Es gehe nicht um eine einzelne Nachlässigkeit. Er spricht von einem tiefgreifenden Problem mit der Kultur in der Gemeinde. Noch 2 Wochen vor dem Feuer seien Dokumente geschönt worden, um den Betreibern der Bar Le Constellation entgegenzukommen. Der entlassene Gemeindemitarbeiter will sich öffentlich nicht äußern. Mehrere Chefs großer KI-Unternehmen wollen die Entwicklung von künstlicher Intelligenz verlangsamen. Der Anthropic-Chef spricht in einer persönlichen Mitteilung von ernsthaften Risiken. Er warnt davor, dass die Menschen die Kontrolle über die KI verlieren könnten und fordert eine branchenweite koordinierte Entwicklungspause. Auch andere Chefs großer KI-Unternehmen sowie Tech-Milliardär Elon Musk stimmten den Ausführungen zu. In Frankreich ist ein Zug gegen einen Gegenstand auf den Schienen geprallt und entgleist. 5 Waggons sprangen aus den Schienen und einer davon kippte um. Der Staatsanwaltschaft widerspricht nun Politikern, die sogleich von einem Anschlag sprachen. Heute solle bei weiteren Befragungen geklärt werden, wie ein Schienenteil auf die Strecke gelangen konnte. Im Zug befanden sich rund 180 Passagiere. Von den 44 verletzten Personen konnten die meisten das Spital bereits gestern wieder verlassen.
1: Sport.
3: Die Schweizer Leichtathletin Audrey Vero hat bei der Ultimate Championship in Budapest den 800-Meter-Lauf gewonnen. Ich hatte eine wunderbare Saison, sagte Vero nach dem Rennen. Das Jahr 2026 beendet die Europameisterin und Diamond League-Siegerin ungeschlagen. Valentina Rosamilia, die 2. Schweizerin im Finale, wurde 5. Bitte die Augen offen behalten, wenn ihr auf der A3 Chur Richtung Zürich unterwegs sind. Zwischen Wollerau und Richterswil, dort hat es Gegenstand auf der Fahrbahn. Sonst haben wir freie Fahrt. Kommen gut und sicher an. Heute starten wir sonnigen Tag. Gleich kann es noch die ein oder andere Wolkenfelder am Himmel haben. Das bei Temperaturen um die 25 Grad.
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3: Ich bin der Nico Eichwald. Guten Morgen.
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3: Der Bund klärt, ob Schweizer dafür bezahlten, um im Balkankrieg auf Zivilisten zu schießen. Im Zentrum der Hinweise soll eine Gruppe um einen Kunsthändler aus Lugano stehen, wie der Sonntagsblick berichtet. Die Bundesanwaltschaft bestätigt den Eingang von Anzeigen, hat aber noch kein Strafverfahren eröffnet. Zuerst müsse geklärt werden, ob ein ausreichender Tatverdacht besteht und ob die Behörde zuständig ist. Bei den sogenannten Sarajevo-Safaris sollen wohlhabende Menschen serbische Soldaten bezahlt haben, um auf Zivilisten zu schießen. Rund 1.400 Menschen sind innerhalb von 24 Stunden vom Jemen aus ins ostafrikanische Land Djibouti geflohen. Dies schreibt der dortige Wirtschaftsminister auf der Plattform X. Seit Juli sind laut Angaben der UNO mehr als 76.000 Menschen im Jemen vertrieben worden. Diese Zahl ist vor allem in den letzten Tagen rasant angestiegen, nachdem sich die Kämpfe der islamistischen Houthi-Miliz und der Regierung im Jemen intensiviert hatten. Der erwartete Börsengang des ChatGPT-Entwicklers OpenAI wird in diesem Jahr nicht mehr über die Bühne gehen. Dies vor allem wegen der aktuellen Debatte um die Gefahren hochentwickelter künstlicher Intelligenz. Man wäre schlecht beraten, genau jetzt an die Börse zu gehen, sagte Firmenchef Sam Altman.
1: Sport.
3: In der höchsten Schweizer Fußballliga, der Super League, gewinnt der FC Sion auswärts 3:0 gegen den FC St. Gallen. Der FC Thun verliert zu Hause gegen die Grasshoppers aus Zürich mit 0:1 und im Spitzenkampf trennen sich die Berner Young Boys und der FC Lugano 2:2. Damit führt Lugano die Tabelle an, dahinter folgt Ibe mit 3 Punkten Rückstand. Die Strassen im Sendegebiet sind frei, kommen gut und sicher an. Heute starten wir sonnigen Tag, gleich kann es noch die ein oder andere Wolkenfelder am Himmel haben, das bei Temperaturen um die 25 Grad.
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3: Ich bin der Nico Eichwald. Guten Tag.
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3: Der Bund klärt, ob Schweizer dafür bezahlten, um im Balkankrieg auf Zivilisten zu schießen. Im Zentrum der Hinweise soll eine Gruppe um einen Kunsthändler aus Lugano stehen, wie der Sonntagsblick berichtet. Die Bundesanwaltschaft bestätigt den Eingang von Anzeigen, hat aber noch kein Strafverfahren eröffnet. Zuerst müsse geklärt werden, ob ein ausreichender Tatverdacht besteht und ob die Behörde zuständig ist. Bei den sogenannten Sarajevo-Safaris sollen wohlhabende Menschen serbische Soldaten bezahlt haben, um auf Zivilisten zu schießen. Rund 1400 Menschen sind innerhalb von 24 Stunden vom Jemen aus ins ostafrikanische Land Djibouti geflohen. Dies schreibt der dortige Wirtschaftsminister auf der Plattform X. Seit Juli sind laut Angaben der UNO mehr als 76.000 Menschen im Jemen vertrieben worden. Diese Zahl ist vor allem in den letzten Tagen rasant angestiegen, nachdem sich die Kämpfe der islamistischen Houthi-Miliz und der Regierung im Jemen intensiviert hatten. Der erwartete Börsengang des ChatGPT-Entwicklers OpenAI wird in diesem Jahr nicht mehr über die Bühne gehen. Dies vor allem wegen der aktuellen Debatte um die Gefahren hochentwickelter künstlicher Intelligenz. Man wäre schlecht beraten, genau jetzt an die Börse zu gehen, sagte Firmenchef Sam Altman.
0: Sport.
3: Die Schweizer Leichtathletin Audrey Vero hat bei der Ultimate Championship in Budapest den 800-Meter-Lauf gewonnen. Ich hatte eine wunderbare Saison, sagte Vero nach dem Rennen. Das Jahr 2026 beendet die Europameisterin und Diamond League-Siegerin ungeschlagen. Valentina Rosamilia, die zweite Schweizerin im Finale, wurde Fünfte. Beim Gotthardtunnel braucht ihr aktuell beide richtigen 10 Minuten länger, sonst haben wir freie Fahrt. Heute starten wir sonnig in den Tag, gleich kann es noch die ein oder andere Wolkenfelder am Himmel haben, das bei Temperaturen um die 25 Grad.
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4: Ich bin der Nico Eichwald.
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5: Die Schweiz will neue Friedensgespräche zwischen Russland und der Ukraine voranbringen. Die Schweiz arbeite weiter auf einen diplomatischen Durchbruch hin, sagte Außenminister Ignacio Cassis im Sonntagsblick. Sicherheitsberater Gabriel Lüchinger war dafür im August in Kiew und Moskau. Geht es nach dem Bundesrat, sollen die Gespräche in Genf stattfinden. Eine neue Friedenskonferenz in der Schweiz ist aber noch nicht beschlossen. Eine Fähre mit über 240 Menschen an Bord ist in Indonesien in Seenot geraten. Fast 130 werden vermisst. Laut den lokalen Behörden konnten über 100 Menschen in Sicherheit gebracht werden, unter anderem von Schiffen in der Nähe. Bisher gibt es ein bestätigtes Todesopfer. Die Such- und Rettungsaktion ist weiterhin im Gange. Moskau ist nach den Worten von Außenminister Sergei Lavrov zu Verhandlungen mit Kiew bereit, nicht aber zu einer gleichzeitigen Feuerpause. Der russischen Regierung mangele es nicht an gutem Willen, sagte er nach Angaben der Staatsagentur TASS. Russland sei nach wie vor zu Verhandlungen bereit, aber für die Dauer der Verhandlungen würde die Militäroperation nicht ausgesetzt.
2: Sport.
5: Die Schweizer Stabhochspringerin Angelika Moser hat bei der Ultimate Championship in Budapest den dritten Platz belegt. Damit stand die Zürcherin nach den 7 letzten Diamond League Events auch beim Saisonabschluss auf dem Podest. Und auch der Schweizer Weitspringer Simon Ehammer schaffte es als Dritter aufs Podest. Aktuell brauchen wir beim Gotthardtunnel in beide Richtungen etwa 20 Minuten länger, sonst haben wir freie Fahrt. Heute starten wir sonnig in den Tag. Gleich kann es noch die ein oder andere Wolkenfelder am Himmel haben. Das bei Temperaturen um die 25 Grad.
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6: Mit dem Roman Unternährer euch allen einen schönen Sonntag.

0: Pilatus wünscht euch ein gutes Wochenende. Geht mit Miley Cyrus, die wir gehört haben, Flowers. Wenn ihr das Wochenende mal Lust habt auf einen guten Podcast, wir haben etwas für euch.
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2: Wenn wir jetzt erfahren würden, dass wir nur noch ein paar wenige Wochen leben, was müsste unbedingt noch geklärt werden? Ich finde die Frage und das Gedankenspiel manchmal wahnsinnig wichtig, um das Leben ein bisschen bewusster zu leben.
3: Ich würde schon sagen, das Thema Tod und Sterben hat mehr für mich mit dem Leben zu tun, als mit dem, was nachher ist.
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0: schönen Sonntag. Das ist Pilatus und diesen Hit haben wir in der letzten Zeit etwa die gehört. Der Stress mit den Ciana zum neuen Album «How to Heal». Und der Stress kommt live auf Luzern, gratis für euch auf Pilatus Stage.
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0: 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Und der Stress hat ja nicht nur ein neues Album «How to Heal» draussen, sondern auch ein neues Buch. «Wie mit Stress umgehen». Vom Stress. Ja, Humor hat er definitiv. Obwohl, es ist nicht immer nur einfach gewesen, weil gerade er hat eine Zeit gehabt, wo es ihm nicht so gut gegangen ist, psychisch. Und er hat natürlich gesagt, es ist wichtig, dass man sich auch Hilfe holt.
2: Die beste Therapie ist eigentlich ins Therapie zu gehen. Und es ist, ich rede auch zum Beispiel im Buch, wie kann ich die beste Therapeut finden. Zum Beispiel meine erste Therapeut. Er war eine Klischee auf zwei Beinen, ein Typ 60 Jahre mit Drahtbrille und hat mir nichts gefragt und ich habe nur geredet und dann nach 60 Minuten habe ich gesagt, es ist fertig, okay, tschüss.
0: Ja, manchmal tut es gut, wenn man einfach mal alles kann abladen kann. 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Ihr könnt live dabei sein, Tickets in der Pilatus App. Ich drücke euch Daumen.
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0: Und da ist er, der Stress, zusammen mit der Linda Ellis. Das ist ihre Single «You».

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3: Ich bin der Nico Eichwald.
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3: Die Schweiz will neue Friedensgespräche zwischen Russland und der Ukraine voranbringen. Die Schweiz arbeite weiter auf einen diplomatischen Durchbruch hin, sagte Außenminister Ignacio Cassis im Sonntagsblick. Sicherheitsberater Gabriel Lüchinger war dafür im August in Kiew und Moskau. Geht es nach dem Bundesrat, sollen die Gespräche in Genf stattfinden. Eine neue Friedenskonferenz in der Schweiz ist aber noch nicht beschlossen. Eine Fähre mit über 240 Menschen an Bord ist in Indonesien in Seenot geraten. Fast 130 werden vermisst. Laut den lokalen Behörden konnten über 100 Menschen in Sicherheit gebracht werden, unter anderem von Schiffen in der Nähe. Bisher gibt es ein bestätigtes Todesopfer. Die Such- und Rettungsaktion ist weiterhin im Gange. Moskau ist nach den Worten von Außenminister Sergei Lavrov zu Verhandlungen mit Kiew bereit, nicht aber zu einer gleichzeitigen Feuerpause. Der russischen Regierung mangele es nicht an gutem Willen, sagte er nach Angaben der Staatsagentur TASS. Russland sei nach wie vor zu Verhandlungen bereit, aber für die Dauer der Verhandlungen würde die Militäroperation nicht ausgesetzt.
0: Sport.
3: Die Schweizer Stabhochspringerin Angelika Moser hat bei der Ultimate Championship in Budapest den dritten Platz belegt. Damit stand die Zürcherin nach den 7 letzten Diamond League Events auch beim Saisonabschluss auf dem Podest. Und auch der Schweizer Weitspringer Simon Ehammer schaffte es als Dritter aufs Podest. Heute starten wir sonnigen Tag, gleich kann es noch die ein oder andere Wolkenfelder am Himmel haben, das bei Temperaturen um die 25 Grad. Es stockt auf der A1 Nordring Zürich, Bern Richtung St. Gallen zwischen dem Limmataler Kreuz und dem Gubrisch-Tunnel, genauso auf der A1 Zürich Richtung Bern zwischen Herkingen und Önsingen und dann noch ein Blick zum Gotthardtunnel. Dort staut sie beide Richtungen, brauchen dort etwa 40 Minuten länger. Gute Fahrt!
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4: Euch allen einen guten Sonntag. Ich bin der Roman Unterner.

0: schöne Erinnerungen an die Fasnacht in den späten 90er Jahren. Liquido mit ihrem Fasnachtshit von damals. Narcotic. Das ist Pilatus am Sonntag. Und es könnte ein ganz guter Sonntag werden. Ein guter Sonntag für alle FCL-Fans.
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0: Letzte Woche ein grosses Spektakel, 3-3 gegen IB auswärts. Und jetzt spielt der FCL an diesem schönen Sonntagnachmittag daheim. Und der FCL-Trainer Udo Portmann sagt natürlich, es gibt endlich viel Spektakel.
2: Ich glaube schon, dass man neben dem Spektakel und schönen Situationen einfach spürt, dass das Team mit viel Energie und Leidenschaft spielt. Das habe ich ja, glaube am ersten Tag schon gesagt, das ist das, was ich sehen möchte. Und im Moment können wir es zeigen und das ist ein Kauf vom Billett wert.
0: Ja, manchmal war es ja gegen Basel ein bisschen mühsam gewesen, aber gerade diese Saison zeigt, wie es auch die letzte schon Anfang der Saison gezeigt hat, es ist alles sehr nahe zusammen und darum auch ziemlich spannend für Zuschauer und Zuschauer für die FCL-Fans.
2: Die frühe Saison hat ja schon gezeigt, dass jedes Spiel eine eigene Geschichte hat und das erwarte ich jetzt eigentlich auch wieder am Sonntag. Da wird wieder alles können passieren und entsprechend wollen wir ready sein für das.
0: Also heute ab der 16:30 der Match FC Luzern gegen den FC Basel. Den gibt es live früh, wenn ihr mit dabei seid, auch hier bei Pilatus, bei eurem FCL-Radio. Weiterhin einen schönen

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Radio Pilatus Wochenende. Schön, sind ihr bei uns. Und natürlich gibt es auch am Wochenende von 8 bis 5 kein Song doppelt. Hier jetzt bei Pilatus, J-Lo und Alvaro Soler, El Mismo Sol.

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3: Ich bin der Nico Eichwald.
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3: Die 5 Todesopfer vom K-Unglück am Donnerstag im Unterengadin sind noch nicht formell identifiziert. Es könnte noch einige Tage dauern, wie es auf Anfrage der Nachrichtenagentur Kiesten STA bei der Kantonspolizei Graubünden hieß. Zuletzt kursierten Informationen zum Alter und Geschlecht der Getöteten in den Medien, die mutmaßlich auf das niederländische Außenministerium zurückgingen. Die Polizei können diese aber nach gegenwärtigem Kenntnisstand nicht bestätigen, wie ein Sprecher sagte. Bei einem Angriff auf ein iranisches Containerschiff in der Straße von Hormuz ist ein Mann getötet worden. 4 weitere seien verletzt worden, berichtet die iranische Nachrichtenagentur IRNA. Beim Angriff soll es sich um ein unbekanntes Geschoss gehandelt haben. Bereits in der Nacht hatte die britische Behörde zur Sicherheit der Schifffahrt über einen Angriff auf ein Schiff in der Meerenge berichtet. Zunächst blieb unklar, ob es sich um denselben Vorfall handelte. Die schwedische Bevölkerung wählt heute ein neues Parlament. Nach 4 Jahren mit einer bürgerlichen Minderheitsregierung geht es darum, ob erstmals die nationalkonservativen Schwedendemokraten Teil einer Koalition werden oder ob die traditionell starken Sozialdemokraten an die Macht zurückkehren können. Gemäß den letzten Meinungsumfragen stehen sich die beiden politischen Lager mit je etwa der Hälfte der Stimmen gegenüber. Das Elternhaus von US-Präsident Donald Trump in New York ist für fast 2 Millionen US-Dollar verkauft worden. Trump lebte bis zu seinem 4. Lebensjahr in dem Haus im Stadtteil Queens, wie unter anderem die New York Times berichteten. Das Haus sei in den vergangenen Jahren verfallen und habe höchstens streunenden Katzen ein Zuhause geboten. Der oder die Käuferin wollten anonym bleiben. Es klemmt auf der A1 Bern Richtung Zürich zwischen Niederbipp und Herkingen, genauso auf der A1 Nordring Zürich Bern Richtung St. Gallen zwischen dem Limmataler Kreuz und dem Gubristunnel und auf der A1 Zürich Richtung Bern zwischen Herkingen und Önsingen. Und einen Blick zum Gotthardtunnel, da brauchen ihr in beide Richtungen etwa 40 Minuten länger. Gute und sichere Fahrt. Es ist recht sonnig draussen, die eine oder andere Wolke dürfte aber gleich einmal aufziehen. Dazu haben wir warme 25 Grad.
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4: Ja, wenn das für euch ein bisschen eine strenge Woche war, Pilatus begleitet euch entspannt durch den Sonntagnachmittag. Mein Name ist Roman Unternährer. Schön,

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3: Die 5 Todesopfer des K-Unglücks am Donnerstag im Unterengadin sind noch nicht formell identifiziert. Es könnte noch einige Tage dauern, wie es auf Anfrage der Nachrichtenagentur Keystone SDA bei der Kantonspolizei Graubünden hieß. Zuletzt kursierten Informationen zum Alter und Geschlecht der Getöteten in den Medien, die mutmaßlich auf das niederländische Außenministerium zurückgingen. Die Polizei könne diese Informationen derzeit aber nicht bestätigen. Bei einem Brand auf einem Bauernhof im Kanton Waadt sind 250 Rinder ums Leben gekommen. Menschen wurden keine verletzt, das Stallgebäude brannte jedoch vollständig nieder, wie die Kantonspolizei Waadt mitteilt. Ein Großteil der rund 250 betroffenen Tiere, mehrheitlich Kälber, verendeten im Feuer. Andere mussten aufgrund ihrer schweren Verletzungen eingeschläfert werden, wie es weiter hieß. Die Brandursache ist unklar.
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3: Der FC Luzern empfängt heute in der Fußballmeisterschaft den FC Basel. Der FC Basel trennte sich diese Woche von Trainer Stefan Lichtsteiner. Ob das Spiel der Basler beeinflusst, will FCL-Trainer Udo Portmann nicht beurteilen. Er habe sich ganz normal auf den Gegner vorbereitet. Über die Basler sagt Portmann:
4: Die Basler haben ihre Stärken sicher am Flügel. Dann gehe ich davon aus, dass der Shaqiri wird spielen und entsprechend die Flügel wird können und Wellen füttern. Denn in der Offensive haben sie sicher Waffen, wo wir müssen, sehr, sehr präsent sein in den Defensiven und wirklich sehr konzentriert arbeiten können.
3: Anpfiff auf der Luzerner Almend ist 16:30. Radio Pilatus berichtet live. Es staut im Moment auf der Autobahn A1 Bern Richtung Zürich zwischen der Verziehung Lutherbach und Niederbipp. Dort hat es ein Pannenfahrzeug und darum ist der linke Fahrstreifen blockiert. Dann staut vor dem Gotthard Richtung Norden, A2 Giasso Richtung Gotthard zwischen Quinto und Airolo. 5 km heisst gut 50 Minuten anstehen. Und in die andere Richtung, Richtung Süden, A2 Luzern Richtung Gotthard zwischen Wasser und Göschenen. 4 km Stau heisst, man verliert bis zu 40 Minuten. Es staut auch auf der Alternativroute A13 San Bernardino Richtung Chur zwischen Rotenbrunnen und Reichenau. Dort verliert man gute Viertelstunde. Dann stockt es auf der A1 Bern Richtung Zürich zwischen Niederbipp und Herkingen. A1 Nordring Zürich, Bern Richtung St. Gallen zwischen Mimatalen Kreuz und dem Gubrist. Und A1 St. Gallen Richtung Zürich zwischen Wallisellen und Zürich-Ost. Nach einem schönen Tag könnte es heute Abend da und dort ein bisschen nass werden. Morgen wird es dann vor allem am Nachmittag wieder schön, bei höchstens 25 Grad.
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5: Euch einen guten Sonntagnachmittag. Jetzt geht mit dem Miles Smith und dem Nile Horn. Das ist Drive Safe. Ich bin der Roman Unternährer.

frisch und aktuell bei Pilatus, Meghan Trainor, Getting Girl. Und es ist ja ein schönes Wochenende. Ein paar Stunden gehen es noch Kilbis, die im Pilatusland, wo das Wochenende sind, zum Beispiel in Meggen oder in Ebiken, wo grosse Kilbi ist. Das Geld ist dann nämlich sehr schnell verbraucht, ich weiss. Aber es gehört irgendwie zu der Jahreszeit, denn wenn langsam Party nicht mehr so angesagt ist, etwas anderes schön. Bis zu der Messe in Luzern geht es noch ein paar Wochen. Aber zumindest die eine oder andere Gemeinde ist eben das Wochenende schon voll auf ihre Kosten gekommen. Pilatus wünscht euch weiterhin einen schönen Sonntag mit der besten Musik, jetzt mit der Fun und der Chanel Moët. Das ist wie

0: euch ein schönes Wochenende. 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
5: Velofahren in der Schweiz ist gefährlich, das zeigt eine neue Studie. Konkret ist die Gefahr, hier mit dem Velo zu verunfallen, fast doppelt so groß wie in den Niederlanden. Insbesondere an Schweizer ÖV-Haltestellen, bei Tramgleisen und Kreuzungen häufen sich die Unfälle verglichen mit den Niederlanden. Zudem spielen Tempolimiten eine große Rolle. Wo 50 km pro Stunde erlaubt sind, sei das Unfallrisiko für Velos fast dreimal so groß wie in 30er-Zonen. Bei einem Brand auf einem Bauernhof im Kanton Waadt sind 250 Rinder ums Leben gekommen. Menschen wurden keine verletzt, das Stallgebäude brannte jedoch vollständig nieder, wie die Kantonspolizei Waadt mitteilt. Ein Großteil der rund 250 betroffenen Tiere, mehrheitlich Kälber, verendeten im Feuer. Andere mussten aufgrund ihrer schweren Verletzungen eingeschläfert werden, wie es weiter hieß. Die Brandursache ist unklar.
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5: Der FC Luzern empfängt heute in der Fußballmeisterschaft den FC Basel. Der FC Basel trennte sich diese Woche von Trainer Stefan Lichtsteiner. Ob das Spiel der Basler beeinflusst, will FCL-Trainer Udo Portmann nicht beurteilen. Er habe sich ganz normal auf den Gegner vorbereitet. Über die Basler sagt Portmann:
6: Die Basler haben ihre Stärken sicher am Flügel. Dann gehe ich davon aus, dass der Shaqiri wird spielen und entsprechend die Flügel wird können und Wellen füttern. Denn in der Offensive haben sie sicher Waffen, wo wir müssen, sehr, sehr präsent sein in der Defensive und wirklich sehr konzentriert arbeiten können.
5: Anpfiff auf der Luzerner Almend ist 16:30. Radio Pilatus berichtet live. Es hat Stau vor dem Gotthard Richtung Norden, A2 Giasso Richtung Gotthard zwischen Ginter und Airolo, 5 km, heisst man verliert gut 50 Minuten. Und in die andere Richtung, A2 Luzern Richtung Gotthard zwischen Wasser und Göschenen, 4 km Stau, heisst man verliert bis zu 40 Minuten. Es staut auch auf der A13 San Bernardino Richtung Chur zwischen Rotenbrunnen und Reichenau, dort verliert man etwa eine Viertelstunde. Stockt auf der A1 Bern Richtung Zürich zwischen der Verzweigung Lutherbach und Herkingen, dort verliert man bis zu 20 Minuten. A1 Bern Richtung St. Gallen zwischen Dietikon und Gubrist und auf der A1 St. Gallen Richtung Zürich zwischen der Verzweigung Brütisellen und Zürich Ost. Nach einem schönen Tag könnte es heute Abend hier und dort ein bisschen nass werden. Morgen wird es dann vor allem am Nachmittag wieder schön, bei höchstens 25 Grad.
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7: Entspannt durch den Sonntagnachmittag jetzt sogar mit Hunter X und Golden. Ich bin der Roman Unternährer. Schön sind wir bei uns im Weekend.

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Viel Energie von Bastian Baker. Time to shine, da gehört bei Pilatus. Mein Name ist Roman Unterner und viel Energie auch ab der 4 gibt es vom Christian Bisong. Er begleitet euch durch den Rest von dem Sonntag, vor allem mit dem FC Luzern gegen Basel. Wir sagen Hopp Luzern und wünschen euch viel Spass mit der besten Musik. Das ist Ellie Goulding, das ist Burn.

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1: Schönes Wochenende mit Pilatus. Das ist der Sonntag nachher bei uns. Michael Patrick Kelly. Er macht es noch mit dem Ray Garvey. Die Nummer gerade in der nächsten halben Stunde. Dann gibt es aber auch noch die Nummer von der Leona Lewis. Gleich nach den Nachrichten bringen wir euch den Kamerad. Ja, nebst dem allem natürlich auch Live-Fußball. Ab der halben 5 mit dem FC Luzern gegen FC Basel. Das Spiel natürlich bei uns.
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1: 24 Grad messen wir gerade hier in der Stadt Luzern. 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Am Sonntag, Zeit für Nachrichten. Wir haben 4.
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4: In Dierendingen im Kanton Solothurn ist gestern Abend ein Mann nach einer Auseinandersetzung bei einer Tankstelle gestorben. Die Polizei teilt nun mit, dass eine Gewalteinwirkung als Todesursache ausgeschlossen werden könne. Nach der Auseinandersetzung war es in der Nähe außerdem zu einem Autounfall gekommen. Laut Polizei sei ein Mann mittelschwer verletzt worden, als er nach dem Streit mit dem Auto flüchtete und verunfallte. Velofahren in der Schweiz ist gefährlich, das zeigt eine neue Studie. Konkret ist die Gefahr, hier mit dem Velo zu verunfallen, fast doppelt so groß wie in den Niederlanden. Insbesondere an Schweizer ÖV-Haltestellen, bei Tramgleisen und Kreuzungen häufen sich die Unfälle verglichen mit den Niederlanden. Zudem spielen Tempolimiten eine große Rolle. Wo 50 km pro Stunde erlaubt sind, sei das Unfallrisiko für Velos fast dreimal so groß wie in 30er-Zonen. Bei einem Fährunglück im Inselstaat Indonesien sind nach Angaben der Rettungskräfte mindestens 6 Menschen ums Leben gekommen. Mehr als 120 werden noch vermisst, wie die lokalen Behörden mitteilen. 115 Menschen seien von anderen Schiffen gerettet worden. Der Einsatz dauert noch an.
1: Das ist der Radio Pilatus Verkehrsservice. Wir haben 2 ab 4 Schüler auf mitfahren, A2 Richtung Luzern. Zwischen Stans Nord und Luzern Kriens staut. Dort müsst ihr etwa 25 Minuten mehr einrechnen. Und auf der A8 Richtung Hergiswil, Absarne Nord bis vorne auf die Einfahrt, Verzweigung Lopper, immer wieder mal abbremsen. 20 Minuten länger soll es dort gehen. Und auf der A4 Richtung Brunnen zwischen Altdorf und Zisiken, dort staut wegen Verkehrsüberlastung. Und Nord-Süd-Achse Richtung Gotthard auf der A2 zwischen Wassen und Göschen, 3 Kilometer Stau, das heisst, ihr verliert eine halbe Stunde. Und wenn ihr heimkommt Richtung Norden, dann stehen ihr 5 km an. Das heisst, ihr verliert knapp dort eine Stunde. Wenn ihr auch noch etwas habt von unterwegs, Leute da auf Verkehrshotline. Die Nummer ist 0800 006 007. Und da sind wir beim Radio Pilatus Wetterservice. Wir starten trocken in diesem Sonntag oben. Temperaturen bei etwa 25 Grad. Zur Nacht soll es dann etwa mal ein bisschen Regen geben. Und morgen werden wir einen sonnigen Wochenstart haben bei 24 Grad. Am Dienstag macht sich zuerst noch der Nebel breit. Nachher wird es dann nochmal sonnig bei etwa 26 Grad. Und am Mittwoch kühlt es ab. Es gibt teils auch Gewitter bei etwa 20 Grad.
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1: Schönen Sonntag wünsche ich an dieser Stelle. Wir schalten am Viertelabend gerade raus auf die Almend. FC Luzern gegen FC Basel. Unser Live-Spiel. Fußball live, also bei uns in dieser halben Stunde. Mein Name ist Christian Bissang und ich hoffe, du hast ein ruhiges Wochenende.
5: Ich bin Mami.
1: Dann hat man das nicht mehr, hä?
5: Nein.

0: Pilatus am Sonntag. Zeit für Live-Fußball. Wir haben Viertel ab 4.
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0: Alles ist angerichtet für das heutige Spiel. FC Luzern gegen FC Basel ab der halben 5. Und auf der Almende ist für uns der Sven Braun. Sven, Basel, unruhige Tage haben sie hinter sich. Ein klarer Pluspunkt aber für den FCL. Und nach dem Unentschieden vom FCL letzte Woche gegen IB hat man sicher auch noch ein bisschen Selbstvertrauen im Rucksack.
2: Ja, der Match am vergangenen Wochenende auswärts im Wankdorf gegen IB, der hat so richtig Freude gemacht. Ein 3:3, ein offener Schlagabtausch, und bis kurz vor Schluss hat sogar noch ausgesehen, dass der FC Luzern mit 3 Bohnen im Gepäck wieder könnte in die Zentralschweiz reisen. In den 88. Minuten dann aber leider noch der Ausgleichstreffer für die Berner, und mir hat der FC-Spieler noch im Match richtig angemerkt, die sind angefressen gewesen. Ich würde sagen, das sind gute Zeichen. Wenn man aus Luzerner Sicht mit einem Unentschieden auswärts in Bern nicht zufrieden ist, dann läuft doch vieles gut, und ich hoffe, dass man die Wut im Bauch heute gerade mitnehmen für den nächsten Knüller. Heute nämlich auf Besuch der FC Basel, und das sind immer ganz spezielle Duelle. Heisse Fights, ein Vollstadion, sehr enge Spiele, und das letzte Heim für den FC ziemlich erfolgreich. In 4 von den letzten 5 Matches hat der FC nämlich gepunktet, und das darf auch heute wieder das Ziel sein.
0: Eigentlich hat ja heute ein legendes Duell von 2 Luzerner Trainern stattfinden, der Hauptal Mendim, ist aber nicht so.
2: Ja, der FC Basel kommt mit einem neuen Trainer auf die Almend, der Adligen Swiller, Ex-Nazi-Captain Stefan Lichtsteiner, ist ja unter einer Woche freigestellt worden, dass noch nur gerade 1,22 Punkte pro Spiel der Erwartungen nicht können gerecht werden. Ich bin gerade vorher noch an einer Spezialmedienkonferenz mit dem Sportchef Valentin Stocker gewesen. Wirklich viel Neues ist nicht rausgekommen. Wir sind einfach nicht mehr überzeugt gewesen, dass es in die richtige Richtung geht. Als Nachfolger in der medialen Gerüchteküche auch der Ex-FCL-Trainer Mario Frick. Darauf eingegangen ist der Valentin Stocker aber nicht. Der Name des neuen Trainers soll schon bald kommuniziert werden. Der FCB also schon mit 7 Trainern seit 2023, alles andere als nachhaltig, aber entsprechend heute Nachmittag auch ein Wundertüte übernommen hat das Amt, nämlich der Assistenztrainer Luigi Nocentini. Ad interim er noch ein Unbekannter als Cheftrainer, aber doch mit einer sehr spannenden Laufbahn, schon Scout bei Real Madrid, Co-Trainer bei Napoli oder der ukrainischen Nationalmannschaft, und jetzt also kommt der ehemalige Fabrikarbeiter aus Italien zu seinem ersten Spiel als Chef an der Seitenlinie. Viele spannende Geschichten. Bald rollt auch der Ball. Der FCL spielt daheim in der 8. Runde der Super League gegen den FC Basel.
0: Danke dir, Sven Braun. Und also der FCB kann ja bei Trost nach der Niederlage dann gegen den FC Luzern dann auch mal raushauen von dem neuen Trainer. Weiter übrigens dann auch noch das Spiel heute Lausanne gegen Servet. Wir bringen auch dort den Totomat. Und schon gespielt hat Zürich heute am Nachmittag gegen Vaduz. Sie gewinnen mit 2:1.
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0: Das ist Pilatus, 16:30 Uhr, Sonntag. Und wir haben Fußball auf dem Programm. FC Luzern gegen FC Basel.
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0: Sven Brun, du bist für uns live im Stadion und das Spiel, das läuft seit ein paar Sekunden.
2: Ja, es ist gerade eine Minute gespielt und da geht schon das erste Goal in dem Match zwischen Luzern und Basel. Und zwar ist es für den FC Luzern. Oskar Kabit lässt sich feiern. Nach zwei Matches in Folge, wo er gefällt hat, rot gespielt. Jetzt ist er zurück, braucht etwa 30 Sekunden und dann macht er gegen ja seinen quasi Lieblingsgegner FC Basel hier schon 1:0. Wir haben es vorher angesprochen, die Wut im Bauch nach dem Spiel gegen IB, wo wir in der 88. Minute noch das 3:3 Ausgleichsgoal kassiert hat. Er war richtig angefressen und die Wut im Bauch, die haben wir heute mitgenommen. Also für doch den ersten 30 Sekunden schon das erste Goal. Traumstart für den FC Luzern. Wir führen im Heimspiel noch 1,5 gespielte Minute gegen Basel mit 1:0.
0: Danke dir, Sven. Und dann machen wir noch ein Update von unterwegs. 2 Minuten über den 16:30. Schön, dass ihr mitfahren. Das ist der Radio Pilatus Verkehrsservice. A2 Richtung Luzern. Zwischen Stans Nord und Luzern Zentrum Stau. Dort verliert ihr eine halbe Stunde. Und auf der 8 Richtung Hergiswil ab Sarnen Nord staut es auch dort bis zu der Einfahrt Verzweigung Glopper. Dort müsst ihr etwa 25 Minuten mehr rechnen. Auf der A4 Richtung Brunnen zwischen Altdorf und Zisiken ebenfalls Stau. Eine halbe Stunde verliert ihr. Und auf der A2 Richtung Gotthard zwischen Wassen und Göschen einen 3 Kilometer Stau. Dort geht es ebenfalls eine halbe Stunde länger. Und dann haben wir auch noch die andere Seite Richtung Heid. Dort stehen wir Richtung Norden 5 Kilometer im Stau. Das heisst, die verlieren etwa gut eine Stunde. Hey, und wenn es so weitergeht mit dem FCR gegen Basel, spielen wir gleich auch da. Versprochen, wenn es gewinnt, dann läuft es. Aber ganz sicher läuft jetzt in der nächsten halben Stunde alles dies. Wir bringen euch aber auch noch Dante Thomas. Und hier bei Pilatus auch noch Linkin Park. Ich wünsche euch einen guten Rest vom Wochenende. Mein Name ist Christian Bisang.
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0: Olivia Dean, spielen wir noch einmal. Die hat einen kurzen Auftritt gehabt bei uns. 5:30.
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0: Der FC Luzern, relativ rasch 1-0 gekommen, aber Sven Brun, du bist live auf der Almend. Jetzt haben sie es ausgleichen.
2: Ja, da kommt das Vögel über. Nach 3 Minuten steht es nämlich schon 1-1. Der FC Basel kontert den FC Luzern eiskalt aus. Über die rechte Seite rein spielt der Ola Igwe. Der Ball der perfekt in die Mitte zum Zancellar. Und der dann keine Chance für Carlo Letizas. 1-1, also noch 4 Minuten. Es geht ordentlich ab hier auf der Luzerner Almend. Es macht richtig Freude. Jetzt hoffen wir auf den nächsten FCL-Angriff. 5 Minuten sind gespielt. Zwischen dem FCL und Basel steht es 1-1.
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0: Geben wir Ihnen noch eine Chance. Olivia Dean, hier bei uns am Wochenende, Sonntag, bei Radio Pilatus. 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

0: die beste Musik. Survivor, Eye of the Tiger, hier bei uns bei Pilatus. Mehr so Hits übrigens auch Flashback FM. Wir haben 20.05 Uhr, Pilatus am Sonntag, 13. September. Höchste Eisenbahn für das da.
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0: Der FCL ist nach einer guten Minute in Führung gegangen hier im Spiel gegen Basel. Basel hat dann inzwischen können ausgleichen und Sven Braun, du bist live mit dabei. Gespielt sind gerade mal etwa gut 11 Minuten.
2: Ja, und der Tacher schlägt voll ans Limit. Der FC kommt wieder über rechts. Oskar Kawit aber bringt die Flanke dann nicht ganz in die Mitte rein. Du sagst es richtig, 11,5 Minuten sind gespielt. Immer noch das 1:1 zwischen Luzern und Basel. Es geht brutal ab hier in den ersten 10, 15 gespielten Minuten. Man lässt sich überhaupt keinen Platz. Richtig intensiver Match auf beiden Seiten. Hin und her. Vorher auch Basel gerade wieder mit einer guten Chance. Dann geht es auf diese Seite. Bung Hua Freimann, der dort noch so einen Flipperkasten irgendwie ans Spielgerät kommt, links auf der Höhe vom 5-Meter-Raum, haut ihn dann ganz knapp wieder nur an die Hände von Mirko Salvi, gibt dann den nächsten Eckball. Also beide Teams könnten problemlos da schon das zweite oder das dritte Goal geschossen haben. Es macht richtig Freude mit dabei zu sein. Basel kommen jetzt über rechts. Cerdan Shaqiri, omnipräsent, da gerade spielt ihn auf Metinio. Metinio kann abschliessen, haut zum Glück im ersten Moment nur den Bungmeng Freimann an. Basel kommen aber über links nochmal mit dem Rüeg. Gespielt raus auf den Otteli. Otteli jetzt im Zweikampf mit dem Zimmermann, wird verlängert. In die Mitte kann der Bertoni dann fürs erste Mal klären. Ja, speziell ist auch beim FC Basel, dass so ein neuer Trainer an der Seitenlinie ist. Und der Luigi Nocentini, der strahlt richtig positive Energie aus. Er geht da voll mit. Ich glaube, das sind Basel-Spieler sich eben überhaupt nicht gewöhnt gewesen. Unter dem Stefan Lichtsteiner da sehr viel Motzen, Hände verrühren und so weiter. Jetzt hier unter dem Nocentini. Cettini haben wirklich sehr, sehr viel positive Energie und entsprechend offensiv und mutig spielen hier Basler auch. Also, wir erkennen sie nicht, wenn man die vergangenen paar Matches angeschaut hat vom FCB. Völlig ein anderes Auftreten. Aber die Luzerner machen gut mit und darum ist es eben auch so ein richtig spannender, guter Match. Wir warten auf die nächsten Top-Chancen. 13,5 Minuten sind jetzt gespielt zwischen dem FC Luzern und dem FC Basel. Steht es 1:1.

0: Pilatus am Sonntag. 9 Minuten 5 in den Nachrichten bei uns.
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0: Zuerst aber noch Fußball. FC Luzern gegen FC Basel. 21 Minuten sind gespielt. 1:1 ist aktuell hier bei mir auf Totomat. Sven Brun, du bist live mit dabei. Eben die erste Hälfte ist schon fast die ist eine Halbzeit. Und hat es etwas gegeben zu schauen hier bei euch?
2: Ja, es ist immer noch sehr, sehr spannend, der ganze Match. Es geht auf beide Seiten, aber im Moment schon Basler ein bisschen spielbestimmender, etwa 60% Ballbesitz. Es gibt mehr Aktionen in der Hälfte von den Luzerner, was aber nicht heisst, dass der FCL weniger gefährlich geworden ist. Gerade vorher haben wir einen Top-Konter über den Mio Zimmermann, der sich dort im Mittelfeld gegen den Jonas Harder kann durchsetzen kann. Zieht in der Richtung vorne, spielt im richtigen Moment links vorne auf den Oskar Kapi die Lauf. Der Kapi zieht ihn an die Grundlinie ab, spielt ihn zurück, eigentlich so wie man es in den F-Junioren lehrt. Zurück auf den zweiten Pfosten, etwa Strafraumgrenze. Dort kommt der Ruben Dantas Fernandes zum Zug und halten den ganz, ganz knapp am linken Pfosten vorbei. Eine weitere Top-Möglichkeit, wo der Mirko Salvi, der Goalie vom FC Basel, nicht dran hinkommen wäre. Und sonst bei den Basel kann man sagen, Cherdan Shaqiri, der eine ganz schwierige Woche hinter sich hatte, unter dem Stefan Lichtsteiner immer nur eingewechselt worden ist oder häufig nur eingewechselt worden ist, viel auf der Bank gewesen, heute wieder von Anfang an richtig, richtig gefährlich, hochmotiviert. Das läuft eigentlich alles über ihn. Und Basler, die kannst du wirklich nicht wiedererkennen. Die haben eine völlig andere Energie im Moment auf dem Platz, haben ein völlig grösseres Selbstbewusstsein, irgendwie auch eine positive Energie. Und das macht das ganze Spiel sehr interessant, weil eben in beiden Teams eigentlich sehr viel positive Energie rum ist. Luzerner kommen jetzt gerade wieder über die rechte Seite rein. Dort ist es Ruben Dantas Fernandes mit dem Zusammenspiel mit dem Owusu. Ich werde dort gefallen. Es gibt einen Freistoß aus dem rechten Halbfeld raus. Der Bunghua Freimann schnappt sich jetzt mal den Ball. Wird dann den wahrscheinlich relativ weit nach vorne spielen? Nein, er spielt zu seinem Bruder. Links hinten Bungmeng Freimann. Das Freimann-Brüder-Duo also heute wieder am Start in der Innenverteidigung. Machen das bis jetzt tipptopp. Bungmeng Freimann jetzt wieder am Ball. Ja, macht das Ganze ein bisschen ruhig. Jetzt aber mit dem öffnenden Ball in die Mitte für den Mio Zimmermann. Spielt nicht zurück zu diesem Freimann-Brüder. Dann auf der rechten Seite viel Platz für Ruben Dantas Fernandes. So, jetzt, wenn es schnell geht, könnte es gefährlich werden. Flankenball möglich, die Flanke kommt, aber sie können es gemeinsam klären. Kevin Rüegg, der hier den Ball kann, ins Out rausspielen. Es gibt Einwurf für den FC Luzern. Wieder ist es der Ruben Dantas Fernandes, spielt die Lauf rein. Dort zum, ich glaube, Mio Zimmermann ist es, dann zurück wieder zum Dantas Fernandes, wieder zum Mio Zimmermann. Jetzt können die Flanke wieder kommen, ganz viel Platz in der Mitte rein für den Owus, aber es steht leider im Abseits, also keine gefährliche Aktion für den FC Luzern. Es ist ein Spiel, das Freude macht und es ist ein Spiel, wo ich überzeugt bin, noch weitere Goal werden fallen. 24 Minuten sind gespielt, zwischen dem FC Luzern und dem FC Basel steht es 1:1.
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0: Schönes Wochenende mit Pilatus. Das ist der Sonntag, das ist der 13. September. Nachher bei uns nach der Nachricht der Nico Santos. Die beste Musik. Wir spielen euch auch Alan Walker. Und dann geht es hier bei uns. Nebst Fußball übrigens, Luzern gegen Basel, immer noch 1-1. Auch noch zu Pink. All die Hits jetzt gerade hier bei uns.
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0: 24 Grad messen wir hier in der Stadt Luzern. Das ist Pilatus am Sonntag. Jetzt haben wir 5.
4: Ich bin der Dani Glur. Guten Abend.
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4: In Derendingen im Kanton Solothurn ist gestern Abend ein Mann nach einer Auseinandersetzung bei einer Tankstelle gestorben. Die Polizei teilt nun mit, dass eine Gewalteinwirkung als Todesursache ausgeschlossen werden könne. Nach der Auseinandersetzung war es in der Nähe außerdem zu einem Autounfall gekommen. Laut Polizei sei ein Mann mittelschwer verletzt worden, als er nach dem Streit mit dem Auto flüchtete und verunfallte. Die SP will die Beschaffung des Kampfjets F-35 von einer parlamentarischen Untersuchungskommission PUC untersuchen lassen. Unter anderem soll die PUC untersuchen, ob es sich um ein Versagen von Einzelpersonen oder um institutionelle Mängel im zuständigen Departement handelte. Zudem soll die PUC prüfen, ob Anbieter ungleich behandelt und die Kosten für Beschaffung und Betrieb absichtlich zugunsten des F-35 verfälscht wurden.
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0: Fußball, der FC Luzern spielt daheim gegen den FC Basel. Luzern ist früh in Führung gegangen und Basel hat aber auch früh wieder ausgleichen können. Radio Pilatus Sportreport, Sven Braun.
6: Ja, 30 Minuten sind gespielt, immer noch 1-1 zwischen dem FC Luzern und dem FC Basel. Oskar Kaffit noch 33 Sekunden mit dem Führungstreffer für den FC Luzern. Jetzt müssen wir aber gerade schnell auf den Rasen. Zanceller kommt alleine vor das Goal vom FCL und dort Carlo Letizia. Einmal mehr mit einer sensationellen Parade. Die neue Luzerner Nummer 1 ist sensationell unterwegs seit den 5 Spielen, die er hier im blau-weißen Dress macht. Wirklich einen sicheren Rückhalt. Eben beim 1-0 sind wir gewesen für Oskar Kaffit, dort noch 33 Sekunden, dann der Zancella für den FC Basel, noch 4 Minuten zum 1-1 und seither ein munteres Hin und Her, gute Chancen auf beiden Seiten für den FC Luzern, sind es die beiden Freimann-Brüder gewesen, das Innenverteidiger-Duo in Bung Hua und Bung Meng Freimann, die die besten Chancen hatten für den FC Luzern. Jetzt aber Eckball für den FC Basel, auf Daniliuk gespielt, kommt ein Harder an den zweiten Pfosten und dann aber Klärungsaktion für den FC Luzern. Es ist ein munteres Spiel, es macht Freude, 31 Minuten sind gespielt, zwischen dem FC Luzern und dem FC Basel steht es 1-1.
0: Achte Runde in der Super League. Heute am Nachmittag schon gespielt. Zürich Vaduz. Zürich gewinnt hier mit 2-1. Und auch seit der halben 5 läuft Lausanne gegen Servette. Dort hat es noch kein Goal gegeben. 0-0. Du hast Radio Pilatus Verkehrsservice. Wir haben 2 Minuten ab der 5. Schön auf ihn mitfahren, wenn ihr irgendwo steht. A2 Richtung Luzern zwischen Stans Nord und Luzern Zentrum. Beispielsweise dort haben wir Stau eine halbe Stunde. Und auf der 8 Richtung Hergiswil ab Sarnen Nord bis zu der Einfahrt Verzweigung Lopper. Dort verlieren wir 25 Minuten. Auf der A4 Richtung Brunnen ab Altdorf bis Sisiken Stau. Und auf der A2 Richtung Gotthard zwischen Wassen und Göschen einen Kilometer Stau. Und wenn ihr heimkommt, vor dem Tunnel Richtung Norden 5 Kilometer Stau, das heisst, der verliert knapp eine Stunde. Und eben, wenn ihr irgendwo steht, dann läutet auf die Verkehrshotline. Nummer ist 0800 006 007. Und hier noch der Radio Pilatus Wetterservice. Trockener Sonntag oben heute. Regen ab den 9 etwa. Temperatur jetzt gerade bei 24 Grad. Morgen der Wochenstart, dann sonnig. Bei 24 Grad am Dienstag. Zuerst Nebel, dann aber nachher sonnig bei 26 Grad. Kühlt dann aber ab Richtung Mittwoch. Dann gibt es Gewitter bei etwa 20 Grad.
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0: Schönen Sonntag im Studio 1 hier in Luzern, Christian Bissang.

0: Dragon Bowman macht's da mit dem Calvin Harris. Pilatus, 7 Minuten ab der 5.
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0: FCL gegen Basel 1-2 seit den ersten Minuten. Und Sven Brun, du bist für uns live im Stadion mit dabei. Bald Pause bei dir. Und da hat sich der Eintritt heute definitiv gelohnt für die Fans.
2: Ich würde es auch sagen, 37 Minuten sind jetzt gespielt, immer noch das 1-1, aber eine sehr unterhaltsame Partie, die doch nach dieser furiosen Startphase ein bisschen ruhiger geworden ist, jetzt so richtig Pause hin. Es gibt sehr, sehr viel Foulspiel, sehr viele Emotionen. Der Schneiderer Schiedsrichter aus Aeschlimatt, der da vielleicht noch nicht die ganz grossen Freunde gefunden hat, heute Nachmittag auf der Tribüne, kann man sagen, die Tribüne, die sehr gut gefüllt ist, fast ausverkauft, würde ich sagen, also ganz wenige leere Plätze, ist natürlich sensationell bei dem Wetter, bei dem Gegner, bei dem Spielstand. Eben noch 4 Minuten schon das 1-1. Und jetzt Luzern wieder im Angriff über links. Mikolajewski, der Mann ist wirklich einfach sackstark. Das ist eine grosse Freude, dass wir da zum FC Luzern können transferieren können. Hat die Power davor, kann die Ball behalten, geht ins Dribbling, leitet immer wieder super ab. Was noch ein bisschen fehlt, ist, dass er sich in gute Abschlusspositionen selber bringen kann, weil der Mann hat auch einen sensationellen Schuss. Und der von dem dürften wir noch ein bisschen mehr gewesen. So, die Luzerner kommen jetzt über die Mitte in Bertone im Zusammenspiel mit dem Zimmermann. Es ist so ein bisschen ein Flipperkasten-Ding jetzt gerade. Basel können es gemeinsam klären. Metinio spielt raus auf den Shaqiri. Oh, und jetzt geht es ganz schnell. Otele spielt in die Mitte und dort kommt aber eines mehr der Carlo Letizia im richtigen Moment raus. Das neue Nummer 1 beim FC Luzern. Wirklich ein sicherer Rückhalt auch heute bei dem Duell gegen den FC Basel. Ja, wie vorhin haben wir gesagt, es ist ein bisschen ruhiger, aber nicht so, dass es langweilig wäre. Darum, wir schauen für die nächsten paar letzten Minuten in der ersten Halbzeit. 39 sind jetzt durch. Zwischen dem FC und dem FC Basel steht es 1-1.
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0: Bereit schon für Robert Pink. Jetzt geht ihr bei uns 12 Minuten ab der 5.
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0: Unentschieden haben wir gehabt. Und so haben wir gemeint, gehen wir in die Pause, Sven Brun. FC Luzern, FC Basel.
2: Ja, unnötiges Gegengold hier für den FC Luzern. Kurz vor eben dieser Pause, 42 Minuten sind gespielt, 2-1 für den FC Basel. Und das nach einem Eckball von der rechten Seite, pfannenfertig, der Ball vom Cheran Shaqiri auf den Kopf von Philipp Otteri. Und der haut dann eben mit dem Kopf unter die Latte. Kein Abwehrschuss für Carlo Letizia. Das ist jetzt richtig schade, so kurz vor der Pause, dass man noch das Gegengold bekommt. Ich habe es vorhin gesagt, es ist ruhiger geworden, es sind ein bisschen weniger offensive Aktionen drin. Vielleicht ist man genau wegen dem Birnbitzli Schlöfer gesehen, jetzt bei dem Eckball. Also, wir schauen, wie jetzt die letzten paar Minuten der ersten Halbzeit noch sind, aber neuer Spielstand auf der Luzerner Allmend. Basel führt gegen die FC Luzern noch 43 Minuten mit 2-1.
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0: Luzern gegen Basel und da führen die Basler. Jetzt Halbzeitpause, Sven Brun, du bist live für uns im Stadion. Wir haben noch spekuliert, wie viel Nachspielzeit gibt es, aber ich glaube, der Urs Schneider, der Schiedsrichter, hat echt Bock auf Pause.
2: Ja, es scheint ein bisschen so, weil nach 3 Goal in einer Halbzeit solltest du eigentlich mindestens eine Minute bekommen. Aber Schneider aus von Eschlismatt hat, glaube ich, wirklich Lust auf die Pause. Und darum hat er den Match oder die erste Halbzeit vor wenigen Augenblicken beim Stand von 2:1 für den FC Basel abpfiffen. Es ist eine sehr unterhaltsame Partie, ganz viele gute Möglichkeiten auf beiden Seiten. Und dann eben nach 33 Sekunden das 1:0 durch Oskar Kabit für den FC Luzern. Der Amstart hat aber nur etwa 3 Minuten hin. Dann in der vierten nämlich Zancellar mit dem Ausgleich 1:1 und jetzt kurz vor der Pause, 42. Minute, nach einem Eckball von Ceren Shaqiri, der Philipp Otele mit dem Kopfball-Goal zum 2:1 für den FC Basel. Es ist schade aus Luzerner Sicht, weil man ist da überhaupt nicht die schlechtere Mannschaft, auch wenn die Basler alles in allem völlig in einem anderen Kleidton auf Luzern gereist sind, als wir sie in den vergangenen Wochen haben gesehen. Man hat sich wirklich vielleicht ein bisschen aus diesen Ketten können lösen vom Stefan Lichtstein. Es ist ganz viel positive Energie rum beim FC Basel und das stellt der FC Luzern vielleicht auch vor mehr Schwierigkeiten, als man erwartet hat. Und gleich, ich bin da sehr, sehr optimistisch, dass es kann gut kommen in der zweiten Halbzeit. Ballbesitz sehr ausgeglichen, beide rund um die 50% rum. Erwartet die Goal ein bisschen höher beim FC Basel. Eckball auch etwa gleich. Also da ist noch alles offen in der zweiten Halbzeit. Ich glaube, wir gehen noch schnell in Pause und freut uns dann, wenn es hier um 15 Minuten weitergeht mit dem Spiel zwischen dem FC Luzern und dem FC Basel, wo es zur Pause 1:2 steht.
0: Danke dir Sven, gute Pause und wir schauen noch kurz auf den Verkehrsschirm A2 Richtung Luzern zwischen Stand Süd und Luzern Zentrum Stau. Dort verlieren wir etwa 35 Minuten. Das ganze Update bei uns dann um 20:30. Beste Musik bei uns hier am Weekend. Da kommt Alan Walker, da kommt Faded.

Das ist Pilatus, das ist der Sonntag. FC Luzern gegen FC Basel, das ist unser Live-Spiel hier im Radio. Und aktuell führen die Basler mit 2-1. Sie haben Pause, Abpfiff in wenigen Sekunden. Wir schalten natürlich, wenn das Spiel wieder läuft, dann oft am Ende. Jetzt ein Blick auf den Verkehrsschirm. 17:30 ist der Radio Pilatus Verkehrsservice. 8 Sarnen-Brienz. Dort ist der Sachseltunnel in beide Richtungen gesperrt, das wegen einem Unfall. Und auf der A2 Richtung Luzern, da staut es zwischen Stand Süd und Luzern Zentrum. Der verliert gut 35 Minuten. Und auf der A8 Richtung Hergiswil ab Sarnenort bis zu der Einfahrt Verzügung Glopper Stau. A4 Richtung Brunnen ab Altdorf bis Sisiken Stau wegen Verkehrsüberlastung. Gut eine halbe Stunde länger geht es dort. Und auf der A1 Richtung Bern zwischen Rastatt Gunzgen Nord und Unsigen Stock wegen Verkehrsüberlastung. Und dann haben wir noch Nord-Süd-Achse. A2 Richtung Gotthard, das nimmt ab. Die Leute sind der Trüre durch zwischen Wasser und Göschen nur einen Kilometer Stau. Geht es 10 Minuten länger. Heimkommen, braucht noch ein bisschen länger Geduld, eine Stunde stehen dort Richtung Norden, 5 Kilometer Stau und die beste Musik noch bei uns vom Kuhn. Er hat behauptet, Schweiz hat kein Meer. Die Nummer bei uns vor der 6. Und dann gibt es noch Nelly Furtado.

0: Die Nummer gerade bei uns in 30 Sekunden.
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0: 5:30 bis 6 Pilatus am Sonntag.
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0: FC Luzern gegen FC Basel zurück aus der Pause. Basel führt aktuell mit 2:1 gespielt. Jetzt gut ein paar Minuten da in der zweiten Halbzeit. Sven Brun, du bist live vor uns im Stadion. Und reden wir doch kurz über den Mann, der auf der Seitenlinie steht beim FC Basel. Oder? Da hat es einen Trainerwechsel gegeben, Liechtensteiner weg. Und der, der jetzt dort ist, hat eigentlich noch eine schöne Geschichte, die er mit sich bringt.
2: Ja, absolut. Jetzt eben heute das erste Mal hier auf dem Feld oder an der Seitenlinie der Luigi Nocentini. Sein Name, er war Assistenztrainer hier beim Fabio Celestini schon und jetzt auch beim Stefan Liechtensteiner beim FCB. Und er hat wirklich eine sehr, sehr spannende Geschichte. Er war dort Assistenztrainer von Napoli, Assistenztrainer von der ukrainischen Nationalmannschaft und auch schon Scout bei Real Madrid. Und aber eigentlich ist er Fabrikarbeiter aus Italien und kommt jetzt aber heute die Chance über, hier mal als Cheftrainer ein bisschen frische Luft zu schnappen. Er hat das auch gesagt, es ist sein grosser Traum, einmal können Cheftrainer zu sein. Und ja, heute kommt er dem Ganzen einen Schritt näher hin. 50 Minuten sind jetzt gespielt zwischen Luzern und Basel. Immer noch das 1:2. Es ist gerade eher ein bisschen ruhig hier im Stadion. Und zwar geht es um die Fangewaltinitiative. Fans, die sich hier dagegen stark machen, gegen diese Initiative. Und darum eben gerade Ruhe im Stadion. Auch von dieser Seite von den Basel-Fans wird mitgemacht. Also kollektiv hier einmal vereint. Bei gewissen Themen sehen wir auch nicht allzu oft. Aber ich denke, das wird jeden Moment wieder vorbei sein. Und wir konzentrieren uns dann wieder auf den Match. Auf dem grünen Rasen haben wir gerade den FCL im Angriff über die linke Seite. In Andres Sigani spielt dort zurück auf Matteo Di Giusto. Di Giusto sucht das 1 gegen 1, spielt dann wieder zurück auf Sigani. Sigani setzt mit der Flanke. Danilio kann fürs Erste klären, aber nur bis zum Di Giusto. Di Giusto nein, verliert den Ball und jetzt Kontermöglichkeit für den FCB. Über Shaqiri könnte dort auf Otteli spielen, macht das auch Otteli, kann den Ball ja, so halbwegs irgendwie mitnehmen, kann ihn auch behalten, aber nicht gegen den Ruben Dantas Ferranz und nein, der sieht der Urs Schneider hier wieder ein Foulspiel und zwar gegen den Bung Hua Freimann und das ist seine vierte gelbe Karte. Die Saison wird also nächste Match nicht können mittun, wird dann gesperrt sein. Pech hier für den FCL Innenverteidiger. Ich muss ehrlich sein, ich habe hier eigentlich kein Foul gesehen, aber ja, der Urschneider ist natürlich ein bisschen näher dran als ich. Ich würde sagen, den Freischuss nehmen wir doch gerne noch schnell mit, hier noch 51 Minuten Shaqiri. Ich würde sagen, etwa 25 Meter vom Goal entfernt, etwa halb linke Seite, wird ein Flankenball geben, dort auf die ganz vielen Türme beim FC Basel, bei der Innenverteidigung natürlich vorhin Flavius Daniliuk und Victory Akpe, wo beide an vorderster Front mit dabei sind von den Luzerner, alle im eigenen 16er-Innen, außer die 3-Mann-Mauer. Also, man ist gewappnet aus Luzerner Sicht. Hoffen wir, man kann sich da auch wehren. Also, Shaqiri läuft jetzt langsam Richtung Ball. Urs Schneider geht den Ball jetzt frei. Shaqiri auf den zweiten Pfosten und dann kommt Akpe angeflogen. Aber ganz, ganz knapp fliegt er an dem Ball vorbei. Nochmal Glück für den FC Luzern. Es ist auch die erste so halbgrosse Chance gesehen in der zweiten Halbzeit. Also, ein bisschen ruhiger in der zweiten, als die erste angefangen hat. Aber ich bin mir sicher, da wird noch einiges gehen. 53 Minuten sind gespielt. Zwischen dem FC Luzern und dem FC Basel steht es 1:2.
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1: Luzern, was war unser Live-Spiel? Sven Brun, du bist im Stadion. Zweite Halbzeit ist losgegangen und Goal.
2: Und Goal, und zwar wieder für den FC Basel. 3:1 nach 56 Minuten. Wieder ist ein ruhender Ball gewesen von der rechten Seite. Er wird kurz gespielt vom Shaqiri zusammen mit dem Otteli. Shaqiri zieht in die Mitte und keiner von diesen 11 Mannen vom FC Luzern, der im Strafraum innen steht, greift ihn irgendwie nur halbpatzig an. Der kann in die Mitte hineinlaufen, hat Platz und Zeit ohne Ende. Und dann kannst du natürlich in den Cerdan Shaqiri nicht geben. Schlänzen den unten rechts rein mit der Kelbi-Chance für den Goalie Carlo Letizia eben zum 3:1. Das ist ein weiteres Zeichen hier dafür, dass beim FC Basel wirklich, dass man sich von diesen Ketten hat können lösen. Die spielen viel, viel befreiter auf, haben einen klareren Plan, sind motiviert, und den Cerdan Shaqiri, der in den vergangenen Wochen nicht eine grosse Rolle gespielt hat beim FC Basel, viel auf der Bank war, heute von Anfang an mit dabei und schon wieder mit einer Vorlage und einem Goal. Das sagt doch auch viel aus. Aber was wir schon auch thematisieren ist, dass der FC Luzern in dieser zweiten Halbzeit noch überhaupt nicht angekommen ist. In der ersten ist man gestartet wie mit einem Feuerwerk nach 33 Sekunden. So ein 1:0 mit dem Oskar Kawi. Zweite Halbzeit und gar keine Aktionen aufs Goal vom FC Basel. Man ist in den Zweikämpfen nicht drin. Man ist immer irgendwie einen Schritt zu spät. Man fängt jetzt auch an zu diskutieren mit dem Schiedsrichter. Gibt jetzt wieder eine gelbe Karte wegen Reklamieren. Also irgendwie ist etwas nicht so ganz gut gelaufen in der Halbzeit vom FC Luzern. Ich hoffe doch, dass das Goal jetzt ein Wachrüttler war, und dann hat man noch genug Zeit, um hier irgendwie in das Spiel zurückzufinden. 58 Minuten sind gespielt zwischen Luzern und dem FC Basel, steht es 1:3.
1: Danke dir, Sven. Wir hören uns natürlich sofort wieder, wenn etwas passiert hier auf der Almend, und schnaufen ein bisschen durch die beste Musik zum Abfahren. Say it right, Nelly Furtado. Unser angenehmes Wochenende mit Pilatus. Jetzt sind gerade 4:06.

0: Olivia Rodrigo, hier bei uns bei Pilatus, Sonntag oben. Das ist der Sonntag mit dem FCL.
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0: Luzern spielt daheim auf der Almend gegen den FC Basel gespielt. 63 Minuten und Basel führt mit 3:1. Sven Brum, vorhin hat es gerade eine gute Chance gegeben für den FC Luzern.
2: Ja, und jetzt in dem Moment gerade auch eine zweite Top-Möglichkeit für den FC. Es hat vorher einen Dreifachwechsel gegeben. Owusu, Zimmermann und Kavit sind raus. Bongeli, Oehlers und Lucas Ferreira jetzt neu mit von der Partie. Und der Lucas Ferreira ist schon mit zwei absoluten Top-Möglichkeiten vorhin. Ein Lattenschuss, ganz, ganz knapp hat es dort verfehlt. Der Ball senkt sich ein bisschen zu spät nach seinem Schlenzer. Und jetzt vorher ein Kopfball, auch wieder Millimeter am linken Pfosten vorbei. Lucas Ferreira also ein Aktivposten, nicht ein Posten, natürlich ein Posten, ein Aktivposten, macht das wirklich gut in den ersten paar Minuten, wo er auf dem Feld ist. Es hat auch etwas gebraucht, die Luzerner sind irgendwie planlos aus dieser Halbzeitpause rausgekommen. Der FC Basel ist aktiver, hat mehr von dem ganzen Spiel, ist irgendwie gefährlicher, gewinnt die Duell, gewinnt die zweite Ball auch noch den höheren Ball, wo es auch immer wieder gibt. Von dort her, ja, ist es wichtig, dass jetzt hier der Udo Portmann reagiert hat mit dem Dreifachwechsel. Also, Matteo Di Giusto kommt über die linke Seite, wieder auf Lucas Ferreira. Ferreira spielt raus auf den Oehlers. Oehlers jetzt mal mit relativ viel Platz. Geht ins 1-1 mit dem Flankenball in die Mitte, kommt auf den zweiten Ball, dann der Leonardo Bertoni, aber keine gefährliche Aktion, die daraus entsteht. Basel können gemeinsam klären, spielen jetzt auch wieder super hinten raus. Ja, irgendwie braucht es doch auch noch ein bisschen mehr. Auch Daniel Mikolajewski, der Stürmer beim FCL, der immer wieder sehr, sehr gute Ansätze hat, aber halt doch noch nicht mit dieser Top-Möglichkeit oder dass er eben mal selber in Abschluss geht und versucht irgendwie immer überzulegen, was so gut gemeint ist und auch schön zum Anschauen ist, aber der Mann ist ja so gut, der darf auch mal selber schießen, der darf sich das rausnehmen, der hat den Schuss und dann mit einem 2:3 Anschlusstreffer bist du wieder voll mit von der Partie und dann könntest du den Brunnen hier auf den Luzerner am Ende. Aber das Anschlussgoal, das muss schon bald mal fallen, sonst wird es richtig, richtig schwierig für den FC, vor allem jetzt, weil der Shaqiri alleine vor dem Goal ist. Und da kommt es 4:1. Hei, gibt's doch nicht. Das ist unglaublich schlecht verteidigt einfach wieder. Mir ist kompliziert hinten innen. Niemand fühlt sich verantwortlich. Eigentlich eine ungefährliche Aktion von der Basler über die rechte Seite hin. Und dann wird der Ball in die Mitte hineingespielt, in den Strafraum hinein auf den Cerdan Shaqiri. Und im Strafraum hinein hat er meterweit viel Platz. Kann sich der Ball annehmen, einmal vorlegen und haut ihn dann links oben rein mit seiner ganzen Klasse, die er natürlich dann auch hat. Zu seinem zweiten Goal heute Nachmittag. Eine Vorlage kommt dazu. Man of the Match. Das kann man nach 66 Minuten schon sagen. Und jetzt müssen wir hoffen, dass der FC Luzern keine Auflösungserscheinungen zeigt und dass man da irgendwie den Kopf aus dem Sand wieder rausheben kann und irgendwie weitermacht. Hoffen wir das Beste. 67 Minuten sind gespielt. Neuer Spielstand auf der Almend zwischen Luzern und Basel steht 1:4.
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0: Basel führt nach wie vor auf der Almend mit 4:1 gegen den FC Luzern. Das Schaltige Stadion bei uns geht in den Nachrichten. Nachher Katy Perry. Wir spielen aber auch Musik von Ryan Adams. Summer of 69 auch mit dabei. Und Harry Styles gibt es dann auch noch. All die Hits hier bei uns am Sonntag oben.
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0: Das ist Radio Pilatus, Sonntag oben, 23 Grad in der Stadt Luzern. Zeit für Nachrichten, wir haben 6.
2: Ich bin der Dani Glur, guten Abend.
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2: Die SP will die Beschaffung des Kampfjets F-35 von einer parlamentarischen Untersuchungskommission PUC untersuchen lassen. Unter anderem soll die PUC untersuchen, ob es sich um ein Versagen von Einzelpersonen oder um institutionelle Mängel im zuständigen Departement handelte. Zudem soll die PUC prüfen, ob Anbieter ungleich behandelt und die Kosten für Beschaffung und Betrieb absichtlich zugunsten des F-35 verfälscht wurden. Nach einem Zugunglück im Norden Frankreichs mit 44 Verletzten ist die Unfallursache weiterhin unklar. Auf dem Gleis wurde ein Stück einer anderen Schiene gefunden. Die Ermittlungen zur Unfallursache dauern aber an. Der zuständige Staatsanwaltschaft rief zur Vorsicht bei Spekulationen über eine mögliche vorsätzliche Tat auf. Zum jetzigen Zeitpunkt gebe es keine Anhaltspunkte dafür, dass jemand den Zug absichtlich zum Entgleisen bringen wollte. In Venedig wird eine Frau nach einem Unfall mit einem Fischerboot und einem Wassertaxi vermisst. Zum Unfall war es gestern Morgen früh in der Lagune von Venedig gekommen. Der Mann der Vermissten wurde schwer verletzt und schwebt in Lebensgefahr. Die beiden waren mit dem Fischerboot unterwegs, um den Sonnenaufgang zu schauen, als sie mit einem Wassertaxi kollidierten.
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0: Und das haben wir mit dem Shooter. Der FC Luzern spielt daheim auf dem Moment gegen FC Basel. Luzern ist hinten nach Basel führt mit 4:1, Sven Brun.
4: Ja, der Cerdan Shaqiri zeigt im FCL sein Meisters Nummer 10 vom FC Basel Glanzstone mit 2 Goal und einer Vorlage nach 76 gespielten Minuten. Steht es immer noch 4:1 für den FC Basel. Luzern kommen wir jetzt gerade über rechts mit dem Dantos Fernandes raus auf den Oehler. Das Oehler sitzt auch wieder mit viel Platz, könnte die Flanke ziehen. Rein spielt nicht die Teil in die Mitte rein. Der Nando Toggenburger, der vorher aber eingewechselt worden ist, kommt knapp nicht an den Ball. Man muss das Positive rausstreichen aus Luzern sich. Man geht noch nicht ganz aufs Gefühl. Gefährlich auf dieser Seite ist einfach, es gibt enorm viel Platz für Basler, für Kontermöglichkeiten. Darum würde ich auch sagen, dass Beppis näher am 5. Goal sind als Luzerner am 2. Ich hoffe aber, ich werde eines Besseren belehrt und dass wir in dieser letzten Viertelstunde noch ein zweites FCL-Goal werden sehen. 77 Minuten sind durch, zwischen Luzern und Basel steht es 1:4.
0: Und in der 8. Runde spielt auch noch Lausanne gegen Servette. Dort führt Servette aktuell mit 1:0 und heute am Nachmittag gespielt hat Zürich gegen Vaduz. Zürich hat gewonnen mit 2:1. Das ist der Radio Pilatus Verkehrsservice. Wir haben jetzt 5:35 und auf der 8 Zarnen-Brienz ist das Achseltunnel bei der Richtung gesperrt, das wegen einem Unfall. Eine Umleitung ist dort aber eingerichtet. Und A2 Richtung Luzern, zwischen Stand Süd und Luzern Zentrum, Stau wegen Verkehrsbelastung. Zeitverlust dort eine gute halbe Stunde. Und auf der 8 Richtung Hergiswil, ab Alb nach Süd stockt es bis vorne zu der Einfahrt Verzwickung Klopper. A4 Richtung Brunnen, ab Altdorf bis Sisiken Bremslichter, dort Stau, das Verkehrsbelastung. Eine halbe Stunde länger haben wir dort. Und auf der A1 Richtung Bern zwischen Herkingen und Uensingen ebenfalls stockender Verkehr. Und vor allem, wo heimkommen hier vom Süden, ihr steht noch vor dem Gotthardtunnel auf der A2 Richtung Gotthard zwischen Gwinto und Airolo. 4 Kilometer Stau, das heisst, ihr verliert dort gut etwa 40 Minuten. Wenn ihr auch noch etwas habt von unterwegs, dann läutet da auf unsere Verkehrshotline. Die Nummer ist 0800 006 007. Und das ist der Radio Pilatus Wetterservice. Heute Abend, etwa um 9 Uhr, ein bisschen Regen hier im Pilatusland. 23 Grad messen wir jetzt in der Stadt Luzern. Morgen werden wir einen sonnigen Wochenstart haben bei 24 Grad. Nochmal richtig aufsaugen. Am Dienstag macht sich dann der Nebel breit. Aber auch noch einmal ein herrlicher Tag bei 26 Grad. Am Mittwoch kehrt es wird kalt bei 20 Grad und geht lokal auch Gewitter.
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0: Schönen Sonntag hier im Studio 1 zu Luzern. Christian Bissang, Tag

0: We Are The People, Empire of the Sun bei Pilatus, 10:06.
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0: FCL gegen Basel und der FC Luzern zeigt eine Reaktion an der zweiten Halbzeit, Sven Brunner.
2: Ja, gibt es auch das Comeback des Jahres? Wir wissen es noch nicht, aber das zweite Goal für den FC Luzern nach 84 Minuten. Lars Villiger wird eingewechselt und seine allererste Ballberührung ist das Goal zum 2:4. Macht er wirklich gut, läuft dort links übers Feld rein, kommt in dem richtigen Moment der Ball überhaupt rechts unten rein. Gute Aktion von dem Mann, der ja eigentlich schon weg war. Der hat Wellen weggehen, hat schon den Transfer zum FC Zürich in die Bahnen geleitet. Man hat sich dann im letzten Moment nicht können einig werden über Transfersummen. Darum ist er weiterhin beim FC Luzern, kommt für die letzten 7-8 Minuten hier auf den Platz und schießt sein erstes Saisongoal. Das ist natürlich auch ein Zeichen Richtung Bank, Richtung Trainer, um zu sagen, hey, ich bin da, ich gebe alles und will hier weiterhin Goal schießen für Blau-Weiss. Also, wir sind gespannt, wie das weitergeht. 85 Minuten sind gespielt, ein Goal für den FCL, ein neues Spielstand zwischen Luzern und Basel steht 2:4.
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0: Nia, jetzt gehört bei uns hier bei Pilatus Sonntag. Das ist der 13. September. Wir haben Viertel ab 6 Uhr.
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0: Basel ist zu Gast. Basel führt auf den Moment mit 4:2 und aktuell läuft Nachspielzeit. Der Urs Schneider hat hier bekannt gegeben. 3 Minuten wird noch gespielt, Sven Braun. Ja, jetzt muss etwas kommen, wenn man da noch etwas gut machen
2: will. Ja, absolut. Weil 1 Minute ist auch schon durch. Neben nur noch 2 gibt es. Immer noch ein 2-Goal-Rückstand. Also, ja, da muss man jetzt also sehr, sehr, sehr optimistisch sein, dass man denkt, dass der FC Luzern da noch mit einem Punkt könnte wegkommen. Für das ist es einfach zu wenig gut gewesen in der zweiten Halbzeit. Die erste Halbzeit, würde ich sagen, sehr, sehr ausgeglichen gewesen. Ein bisschen Pech, dass man dort kurz vor der Halbzeit eben noch das Goal, das Gegengoal bekommt in der 42. Minute. Und der zweite wird man komplett überfahren von einem starken Cerdan Shaqiri, der heute wirklich den Luzerner Meister gezeigt hat, der einfach ein Klasse besser war als der Rest auf dem Feld. Die Basler haben richtig viel Energie hier auf den Platz gebracht, verdienen sich das Eingang, muss man ganz klar sagen. Sie sind die bessere Mannschaft gewesen, haben mehr gefährliche Aktionen vor dem Goal gehabt, mehr Ballbesitz auch und der FC auch vor allem in der Defensivarbeit innen nicht ganz super. Spannend vielleicht noch aus Luzerner Sicht vor Matteo Di Giusto rausgegangen, für ihn oder innen kam der Lars Villiger, der das Goal auch gemacht hat und Captain Binde, die hat übernommen, weil er sowohl der Pius Dorn verletzungsbedingt nicht spielt, Stefan Knesewitsch nur auf der Bank ist und eben der dritte Captain, Matteo Di Giusto, ausgewechselt worden ist, hat dann der Bung Meng Freimann das Bändeli bekommen. Ich meinte, es sei das erste Mal für ihn überhaupt, wo er da das Profiteam vom FCL darf als Captain anführen. 40 Sekunden gibt es noch in dem Match. Der FCL gerade im Angriff. Villiger dort im Zweikampf mit dem Rüegg, kann sich aber nur mit einem Foul behelfen. Es gibt einmal einen Entlastungsfreistoß für den FC Basel. Ganz an der Grundlinie unten. Und das dürfte dann auch etwa der letzte Auskick sein von Mirko Salvi. Wir schauen alle Richtung Schiedsrichter, wie viel Zeit dass er da wirklich hier noch gibt. Die Luzerner von der Körpersprache her auch nicht wirklich ein Zeichen davon, dass man sich noch aufbäumen will. Einfach zu wenig Zeit noch rum, um den Punkt mitnehmen. Enttäuschend, wirklich die zweite Halbzeit. Schade, man hat sich mehr versprochen vom FCL, vor allem nach dieser Partie gegen IB mit dem 3:3, wo man bis in die 88. geführt hat. Das ist einfach schade, dass man es jetzt gegen die Basel nicht klar machen konnte. Und in dem Moment wird das Spiel abpfiffen. Der Urs Schneider aus Eslismat, der Schiedsrichter von dieser heutigen Partie, hat genug gepfifft. Also der Match beim Stand von 4:2 für den FC Basel ab. Ja, vor allem eben im Defensivverhalten. Da muss man lernen, da muss man mehr einfach dagegen können haben. Die Energie irgendwie aus der Pause rausnehmen, ist eigentlich eine Seltenheit unter dem Udo Portman, dass man nicht gut aus der Halbzeit irgendwie rauskommt, dass man wirklich nicht parat ist. Das ist schade aus Sicht vom FC Luzern, aber sicher eine sehr lehrreiche Partie und wir sind gespannt, wie es dann nächstes Wochenende für den FCL weitergeht. Der Match ist durch. Auf der Almend gibt es einen Sieger. Der FC Basel gewinnt auswärts gegen den FC Luzern mit 4:2.
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0: Der Match ist durch. Wir sind auch durch. Sven Braun im Stadion sitzt, Luzern. Mein Name ist Christian Wiesang hier aus dem Studio 1 zu Luzern. Einen guten Rest. Geniessen Sie den Rest vom Sonntag. Morgen einen guten Wochenstand.

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9: Die SP will die Beschaffung des Kampfjets F-35 von einer parlamentarischen Untersuchungskommission PUC untersuchen lassen. Unter anderem soll die PUC untersuchen, ob es sich um ein Versagen von Einzelpersonen oder um institutionelle Mängel im zuständigen Departement handelte. Zudem soll die PUC prüfen, ob Anbieter ungleich behandelt und die Kosten für Beschaffung und Betrieb absichtlich zugunsten des F-35 verfälscht wurden. In Venedig wird eine Frau nach einem Unfall mit einem Fischerboot und einem Wassertaxi vermisst. Zum Unfall war es gestern Morgen früh in der Lagune von Venedig gekommen. Der Mann der Vermissten wurde schwer verletzt und schwebt in Lebensgefahr. Die beiden waren mit dem Fischerboot unterwegs, um den Sonnenaufgang zu schauen, als sie mit einem Wassertaxi kollidierten. Bei einem russischen Drohnenangriff im Westen der Ukraine ist die Lokomotive eines Personenzugs getroffen worden. Der Zug war auf dem Weg nach Polen. Er sei 2 Kilometer von der polnischen Grenze entfernt angegriffen worden, schreibt die staatliche Eisenbahngesellschaft der Ukraine. Verletzte habe es keine gegeben, denn die Zugbesatzung sei rechtzeitig vor der Gefahr gewarnt worden.
0: Sport.
9: In der höchsten Schweizer Fußballliga der Super League schlägt der FC Basel den FC Luzern auswärts mit 4:2. Mann des Spiels ist Ex-Nazi-Spieler Sherdan Shaqiri mit 2 Toren und einer Vorlage. Der FC Basel schafft in der Tabelle damit den Anschluss an die Spitzengruppe und liegt nun auf Rang 4. Luzern ist 7. Im zweiten Spiel gewinnt Servet im Le Mans Derby bei Lausanne mit 1:0. Servet ist nun auf Rang 9 in der Tabelle. Lausanne bleibt am Tabellenende. Es stockt im Moment auf der Autobahn A1 Bern Richtung Zürich zwischen Kriegstätte und Herkingen. Dort geht es gut 20 Minuten länger. Dann hat es Stau vor dem Gotthard Richtung Norden zwischen Ginto und Airolo. 3 Kilometer sind es, heisst es geht gut eine halbe Stunde länger. Dann weiter im Norden A2 Gotthard Richtung Luzern zwischen Erstfeld und Altdorf. Dort ein Stau in Richtung A4 Achsenstrasse. A2 Gotthard Richtung Luzern zwischen Stans Süd und Luzern Zentrum. Dort geht es rund 35 Minuten länger. A4 Altdorf Richtung Brunnen zwischen Altdorf und Sisika. Dort geht es rund eine halbe Stunde länger. A13 San Bernardino Richtung Chur zwischen Rotenbrunn und Isabella Tunnel hat es Stau. Und A13 Chur Richtung Sargans zwischen Langquart und Sarganserland. Dort geht es gut eine Viertelstunde länger wegen Stau. Nach dem schönen Tag könnte es da und dort noch etwas nass werden. Morgen wird es dann vor allem am Nachmittag wieder schön, das bei höchstens 25 Grad.
10: Das ist der Radio Pilatus Wetterservice. Heute Sonntag oben noch teils Regen hier im Pilatusland. Morgen werden wir einen sonnigen Wochenstart haben bei etwa 24 Grad. Am Dienstag macht sich zuerst der Nebel breit. Nachher wird es nochmal sonnig bei etwa 26 Grad. Und dann eben Temperatursturz 20 Grad am Mittwoch. Dann kühlt es ab und geht auch teils Gewitter.
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4: Velofahren in der Schweiz ist gefährlich, das zeigt eine neue Studie. Konkret ist die Gefahr, hier mit dem Velo zu verunfallen, fast doppelt so groß wie in den Niederlanden. Insbesondere an Schweizer ÖV-Haltestellen, bei Tramgleisen und Kreuzungen häufen sich die Unfälle verglichen mit den Niederlanden. Zudem spielen Tempolimiten eine große Rolle. Wo 50 km pro Stunde erlaubt sind, sei das Unfallrisiko für Velos fast dreimal so groß wie in 30er-Zonen. Bei einem russischen Drohnenangriff im Westen der Ukraine ist die Lokomotive eines Personenzugs getroffen worden. Der Zug war auf dem Weg nach Polen. Er sei 2 Kilometer von der polnischen Grenze entfernt angegriffen worden, schreibt die staatliche Eisenbahngesellschaft der Ukraine. Verletzte habe es keine gegeben, denn die Zugbesatzung sei rechtzeitig vor der Gefahr gewarnt worden.
0: Sport.
4: In der höchsten Schweizer Fußballliga der Super League schlägt der FC Basel den FC Luzern auswärts mit 4:2. Mann des Spiels ist Ex-Nazi-Spieler Sherdan Shaqiri mit 2 Toren und einer Vorlage. Der FC Basel schafft in der Tabelle damit den Anschluss an die Spitzengruppe und liegt nun auf Rang 4. Luzern ist 7. Im zweiten Spiel gewinnt Servet im Le Mans Derby bei Lausanne mit 1:0. Servet ist nun auf Rang 9 in der Tabelle. Lausanne bleibt am Tabellenende. Es stockt immer noch auf der Autobahn A1 Bern Richtung Zürich zwischen Kriegstätten und Herkingen. Dort geht es gut 20 Minuten länger. Dann hat es Stau vor dem Gotthard Richtung Norden zwischen Ginto und Airolo noch 2 Kilometer. Heisst, man verliert bis zu 20 Minuten. A2 Gotthard Richtung Luzern zwischen Erstfeld und Altdorf. Dort ein Stau in Richtung A4 Achsenstrasse. A2 Gotthard Richtung Luzern zwischen Stand Süd und Luzern Zentrum. Dort Stau. Es geht bis über eine halbe Stunde länger als normalerweise. A4 Altdorf Richtung Brunnen zwischen Altdorf und Sisikau. Dort Stau und bis zu einer halben Stunde, wo es länger geht. Und dann noch A13 Chur Richtung Sargans zwischen Langquart und Sarganserland. Dort verliert man bis zu 10 Minuten. Nach dem schönen Tag könnte es da und dort noch etwas nass werden. Morgen wird es dann vor allem am Nachmittag wieder schön, das bei höchstens 25 Grad.
5: Das ist der Radio Pilatus Wetterservice. Heute Sonntag oben noch teils Regen hier im Pilatusland. Morgen werden wir einen sonnigen Wochenstart haben bei etwa 24 Grad. Am Dienstag macht sich zuerst der Nebel breit. Nachher wird es nochmal sonnig bei etwa 26 Grad. Und dann eben Temperatursturz 20 Grad am Mittwoch. Dann kühlt es ab und geht auch teils Gewitter.
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2: Diese Themen haben heute Schlagzeilen gemacht. Guten Abend.
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2: Die SP will die Beschaffung des Kampfjets F-35 von einer parlamentarischen Untersuchungskommission PUC untersuchen lassen. Unter anderem soll die PUC untersuchen, ob es sich um ein Versagen von Einzelpersonen oder um institutionelle Mängel im zuständigen Departement handelte. Zudem soll die PUC prüfen, ob Anbieter ungleich behandelt und die Kosten für Beschaffung und Betrieb absichtlich zugunsten des F-35 verfälscht wurden.
3: Mehrere Chefs großer KI-Unternehmen wollen die Entwicklung von künstlicher Intelligenz verlangsamen. Der Anthropic-Chef spricht in einer persönlichen Mitteilung von ernsthaften Risiken. Er warnt davor, dass die Menschen die Kontrolle über die KI verlieren könnten und fordert eine branchenweite koordinierte Entwicklungspause. Auch andere Chefs großer KI-Unternehmen sowie Tech-Milliardär Elon Musk stimmten den Ausführungen zu. Die 5 Todesopfer vom K-Unglück am Donnerstag im Unterengadin sind noch nicht formell identifiziert. Es könnte noch einige Tage dauern, wie es auf Anfrage der Nachrichtenagentur Kiesten STA bei der Kantonspolizei Graubünden hieß. Zuletzt kursierten Informationen zum Alter und Geschlecht der Getöteten in den Medien, die mutmaßlich auf das niederländische Außenministerium zurückgingen. Die Polizei können diese aber nach gegenwärtigem Kenntnisstand nicht bestätigen, wie ein Sprecher sagte. Bei einem Brand auf einem Bauernhof im Kanton Watt sind 250 Rinder ums Leben gekommen. Menschen wurden nicht verletzt, das Stallgebäude brannte jedoch vollständig nieder, wie die Kantonspolizei Watt mitteilt. Ein Großteil der rund 250 betroffenen Tiere, mehrheitlich Kälber, verendete im Feuer. Andere mussten aufgrund ihrer schweren Verletzungen eingeschläfert werden, wie es weiter hieß. Die Brandursache ist unklar.
2: Bei einem russischen Drohnenangriff im Westen der Ukraine ist die Lokomotive eines Personenzugs getroffen worden. Der Zug war auf dem Weg nach Polen. Er sei 2 Kilometer von der polnischen Grenze entfernt angegriffen worden, schreibt die staatliche Eisenbahngesellschaft der Ukraine. Verletzte habe es keine gegeben, denn die Zugbesatzung sei rechtzeitig vor der Gefahr gewarnt worden. In der Türkei hat es am Wochenende Razzien gegen LGBTQ-Organisationen gegeben. 26 Personen wurden dabei festgenommen. Den Betroffenen werden Prostitution und Obszönität vorgeworfen. Die Behörden begründeten den Einsatz unter anderem damit, dass Kinder und Jugendliche in Fragen der sexuellen Orientierung und Geschlechteridentität unangemessen beeinflusst würden.
4: 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Wie es unterwegs aussieht, seht ihr bequem jetzt in der Radio Pilatus App oder auf radiopilatus.ch. 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Und da sind wir beim Radio Pilatus Wetterservice. Im Pilatusland gibt es morgen noch einen sonnigen Start in die Woche, den Montagmorgen mit 25 Grad. Und der Dienstag, der wird dann auch noch einmal sonnig bei etwa 26 Grad. Am Mittwoch wird es dann kühlen, es gibt 20 Grad und teils auch Gewitter.
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3: Diese Themen haben heute Schlagzeilen gemacht. Guten Abend.
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3: Velofahren in der Schweiz ist gefährlich, das zeigt eine neue Studie. Konkret ist die Gefahr, hier mit dem Velo zu verunfallen, fast doppelt so groß wie in den Niederlanden. Insbesondere an Schweizer ÖV-Haltestellen, bei Tramgleisen und Kreuzungen häufen sich die Unfälle verglichen mit den Niederlanden. Zudem spielen Tempolimiten eine große Rolle. Wo 50 km pro Stunde erlaubt sind, sei das Unfallrisiko für Velos fast dreimal so groß wie in 30er-Zonen.
4: Nachdem die Gemeinde Grand-Montana einen Mitarbeiter des Bauamts fristlos entlassen hat, meldet sich nun der Anwalt der Opferfamilien zu Wort. Es gehe nicht um eine einzelne Nachlässigkeit. Er spricht von einem tiefgreifenden Problem mit der Kultur in der Gemeinde. Noch 2 Wochen vor dem Feuer seien Dokumente geschönt worden, um den Betreibern der Bar Le Constellation entgegenzukommen. Der entlassene Gemeindemitarbeiter will sich öffentlich nicht äußern.
3: In Derendingen im Kanton Solothurn ist gestern Abend ein Mann nach einer Auseinandersetzung bei einer Tankstelle gestorben. Die Polizei teilt nun mit, dass eine Gewalteinwirkung als Todesursache ausgeschlossen werden könne. Nach der Auseinandersetzung war es in der Nähe außerdem zu einem Autounfall gekommen. Laut Polizei sei ein Mann mittelschwer verletzt worden, als er nach dem Streit mit dem Auto flüchtete und verunfallte.
4: Rund 1.400 Menschen sind innerhalb von 24 Stunden vom Jemen aus ins ostafrikanische Land Djibouti geflohen. Dies schreibt der dortige Wirtschaftsminister auf der Plattform X. Seit Juli sind laut Angaben der UNO mehr als 76.000 Menschen im Jemen vertrieben worden. Diese Zahl ist vor allem in den letzten Tagen rasant angestiegen, nachdem sich die Kämpfe der islamistischen Houthi-Miliz und der Regierung im Jemen intensiviert hatten. Die Schweiz will neue Friedensgespräche zwischen Russland und der Ukraine voranbringen. Die Schweiz arbeite weiter auf einen diplomatischen Durchbruch hin, sagte Außenminister Ignacio Cassis im Sonntagsblick. Sicherheitsberater Gabriel Lüchinger war dafür im August in Kiew und Moskau. Geht es nach dem Bundesrat, sollen die Gespräche in Genf stattfinden. Eine neue Friedenskonferenz in der Schweiz ist aber noch nicht beschlossen.
3: Nach einem Zugunglück im Norden Frankreichs mit 44 Verletzten ist die Unfallursache weiterhin unklar. Auf dem Gleis wurde ein Stück einer anderen Schiene gefunden. Die Ermittlungen zur Unfallursache dauern aber an. Der zuständige Staatsanwaltschaft rief zur Vorsicht bei Spekulationen über eine mögliche vorsätzliche Tat auf. Zum jetzigen Zeitpunkt gäbe es keine Anhaltspunkte dafür, dass jemand den Zug absichtlich zum Entgleisen bringen wollte.
5: 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Wie es unterwegs aussieht, seht ihr bequem jetzt in der Radio Pilatus App oder auf radiopilatus.ch. 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Und hier sind wir beim Radio Pilatus Wetterservice. Im Pilatusland gibt es morgen noch einen sonnigen Start in die Woche, den Montagmorgen mit 25 Grad. Und der Dienstag, der wird dann auch noch einmal sonnig bei etwa 26 Grad. Am Mittwoch kehrt es dann kühlen Zappen, es gibt 20 Grad und teils auch Gewitter.
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2: Diese Themen haben heute Schlagzeilen gemacht. Guten Abend.
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2: Die SP will die Beschaffung des Kampfjets F-35 von einer parlamentarischen Untersuchungskommission PUC untersuchen lassen. Unter anderem soll die PUC untersuchen, ob es sich um ein Versagen von Einzelpersonen oder um institutionelle Mängel im zuständigen Departement handelte. Zudem soll die PUC prüfen, ob Anbieter ungleich behandelt und die Kosten für Beschaffung und Betrieb absichtlich zugunsten des F-35 verfälscht wurden.
3: Mehrere Chefs großer KI-Unternehmen wollen die Entwicklung von künstlicher Intelligenz verlangsamen. Der Anthropic-Chef spricht in einer persönlichen Mitteilung von ernsthaften Risiken. Er warnt davor, dass die Menschen die Kontrolle über die KI verlieren könnten und fordert eine branchenweite koordinierte Entwicklungspause. Auch andere Chefs großer KI-Unternehmen sowie Tech-Milliardär Elon Musk stimmten den Ausführungen zu. Die 5 Todesopfer vom K-Unglück am Donnerstag im Unterengadin sind noch nicht formell identifiziert. Es könnte noch einige Tage dauern, wie es auf Anfrage der Nachrichtenagentur Kisten STA bei der Kantonspolizei Graubünden hieß. Zuletzt kursierten Informationen zum Alter und Geschlecht der Getöteten in den Medien, die mutmaßlich auf das niederländische Außenministerium zurückgingen. Die Polizei können diese aber nach gegenwärtigem Kenntnisstand nicht bestätigen, wie ein Sprecher sagte. Bei einem Brand auf einem Bauernhof im Kanton Watt sind 250 Rinder ums Leben gekommen. Menschen wurden nicht verletzt, das Stallgebäude brannte jedoch vollständig nieder, wie die Kantonspolizei Watt mitteilt. Ein Großteil der rund 250 betroffenen Tiere, mehrheitlich Kälber, verendete im Feuer. Andere mussten aufgrund ihrer schweren Verletzungen eingeschläfert werden, wie es weiter hieß. Die Brandursache ist unklar.
2: Bei einem russischen Drohnenangriff im Westen der Ukraine ist die Lokomotive eines Personenzugs getroffen worden. Der Zug war auf dem Weg nach Polen. Er sei 2 Kilometer von der polnischen Grenze entfernt angegriffen worden, schreibt die staatliche Eisenbahngesellschaft der Ukraine. Verletzte habe es keine gegeben, denn die Zugbesatzung sei rechtzeitig vor der Gefahr gewarnt worden. In der Türkei hat es am Wochenende Razzien gegen LGBTQ-Organisationen gegeben. 26 Personen wurden dabei festgenommen. Den Betroffenen werden Prostitution und Obszönität vorgeworfen. Die Behörden begründeten den Einsatz unter anderem damit, dass Kinder und Jugendliche in Fragen der sexuellen Orientierung und Geschlechteridentität unangemessen beeinflusst würden.
4: 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Ich wünsche euch eine gute und sichere Fahrt. Und da sind wir beim Radio Pilatus Wetterservice. Im Pilatusland gibt es morgen noch einen sonnigen Start in die Woche, den Montag morgen mit 25 Grad. Und der Dienstag, der wird dann auch noch einmal sonnig bei etwa 26 Grad. Am Mittwoch kehrt es dann kühlen ab, es gibt 20 Grad und teils auch Gewitter.
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3: Diese Themen haben heute Schlagzeilen gemacht. Guten Abend.
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3: Velofahren in der Schweiz ist gefährlich, das zeigt eine neue Studie. Konkret ist die Gefahr, hier mit dem Velo zu verunfallen, fast doppelt so groß wie in den Niederlanden. Insbesondere an Schweizer ÖV-Haltestellen, bei Tramgleisen und Kreuzungen häufen sich die Unfälle verglichen mit den Niederlanden. Zudem spielen Tempolimiten eine große Rolle. Wo 50 km pro Stunde erlaubt sind, sei das Unfallrisiko für Velos fast dreimal so groß wie in 30er-Zonen.
4: Nachdem die Gemeinde Grand-Montana einen Mitarbeiter des Bauamts fristlos entlassen hat, meldet sich nun der Anwalt der Opferfamilien zu Wort. Es gehe nicht um eine einzelne Nachlässigkeit, er spricht von einem tiefgreifenden Problem mit der Kultur in der Gemeinde. Noch 2 Wochen vor dem Feuer seien Dokumente geschönt worden, um den Betreibern der Bar Le Constellation entgegenzukommen. Der entlassene Gemeindemitarbeiter will sich öffentlich nicht äußern.
3: In Derendingen im Kanton Solothurn ist gestern Abend ein Mann nach einer Auseinandersetzung bei einer Tankstelle gestorben. Die Polizei teilt nun mit, dass eine Gewalteinwirkung als Todesursache ausgeschlossen werden könne. Nach der Auseinandersetzung war es in der Nähe außerdem zu einem Autounfall gekommen. Laut Polizei sei ein Mann mittelschwer verletzt worden, als er nach dem Streit mit dem Auto flüchtete und verunfallte.
4: Rund 1.400 Menschen sind innerhalb von 24 Stunden vom Jemen aus ins ostafrikanische Land Djibouti geflohen. Dies schreibt der dortige Wirtschaftsminister auf der Plattform X. Seit Juli sind laut Angaben der UNO mehr als 76.000 Menschen im Jemen vertrieben worden. Diese Zahl ist vor allem in den letzten Tagen rasant angestiegen, nachdem sich die Kämpfe der islamistischen Houthi-Miliz und der Regierung im Jemen intensiviert hatten. Die Schweiz will neue Friedensgespräche zwischen Russland und der Ukraine voranbringen. Die Schweiz arbeite weiter auf einen diplomatischen Durchbruch hin, sagte Außenminister Ignacio Cassis im Sonntagsblick. Sicherheitsberater Gabriel Lüchinger war dafür im August in Kiew und Moskau. Geht es nach dem Bundesrat, sollen die Gespräche in Genf stattfinden. Eine neue Friedenskonferenz in der Schweiz ist aber noch nicht beschlossen.
3: Nach einem Zugunglück im Norden Frankreichs mit 44 Verletzten ist die Unfallursache weiterhin unklar. Auf dem Gleis wurde ein Stück einer anderen Schiene gefunden. Die Ermittlungen zur Unfallursache dauern aber an. Der zuständige Staatsanwaltschaft rief zur Vorsicht bei Spekulationen über eine mögliche vorsätzliche Tat auf. Zum jetzigen Zeitpunkt gäbe es keine Anhaltspunkte dafür, dass jemand den Zug absichtlich zum Entgleisen bringen wollte.
5: Das ist der Radio Pilatus Verkehrsservice. Schön, dass ich mitfahren, wie es unterwegs aussieht. Seht ihr jetzt bequem in der Radio Pilatus App oder auf radiopilatus.ch. Ich wünsche euch eine gute und sichere Fahrt. Das sind wir beim Radio Pilatus Wetterservice. Der Start in die neue Woche, der ist sonnig. Aktuell macht sich dann aber noch der Nebel zuerst breit. Temperaturen heute Montag bei etwa 24 Grad. Morgen Dienstag zuerst auch noch neblig am Morgen, nachher wieder sonnig bei etwa 26 Grad. Dann gibt es einen Temperatursturz. 20 Grad werden wir haben am Mittwoch und es kühlt ab und geht auch teils Gewitter.
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